0: Gespräche mit der Ukraine aufgenommen. In Luxemburg ist der erste Verhandlungsabschnitt eröffnet worden. Da werden Themenbereiche wie das Justizsystem, der Grundwerteschutz und die Sicherheit abgearbeitet. EU-Beitrittskandidaten müssen nachweisen, dass ihre Rechtssysteme, der Grenzschutz und die Polizei EU-Standards entsprechen. Vor dem Hintergrund eines bevorstehenden Deals zwischen den USA und dem Iran hat US-Vizepräsident Vance versichert, dass es keine finanziellen Zugeständnisse an Teheran gebe. Kein einziger Dollar aus amerikanischen Mitteln werde an den Iran fließen, sagte Vance. Beide Seiten haben das Rahmenabkommen unterdessen bereits digital unterzeichnet. Der Iran-Konflikt ist auch Thema beim G7-Gipfel im französischen Evian, der am Abend begonnen hat. Das bayerische Raumfahrt-Startup ESA Aerospace hat den geplanten zweiten Testflug seiner Trägerrakete schon wieder verschoben, jetzt schon zum vierten Mal. Nach Angaben des Unternehmens aus Ottobrunn bei München war wieder ein technisches Problem der Grund. Die Spektrum-Rakete soll nach der Serienreife zivile und militärische Satelliten in erdnahe Umlaufbahnen bringen. Die spanische Fußballnationalmannschaft ist zum WM-Auftakt nicht über ein Unentschieden hinausgekommen. Der Europameister spielte gegen den WM-Neuling Kap Verde nur 0:0. Außerdem trennten sich Belgien und Ägypten 1:1. Nach der Partie Saudi-Arabien gegen Uruguay stehen sich ab 3 Uhr noch der Iran und Neuseeland gegenüber.
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0: Rockin' all over the world. Parallel zur Fußball-WM hört ihr bei uns Bands und Künstler aus aller Welt. Diesmal geht es nach Argentinien, nicht verpassen. Außerdem unser Album der Woche, Evanescence, für euch neu am Start. Ich freue mich, wenn ihr sagt, ja, den besten Rock nonstop, den hole ich mir im Home Run. 15 Uhr geht's wieder los, hier auf Rockantenne Hamburg.
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3: Ich bin Moritz Einzel. Bei der Fußball-WM in den USA, Mexiko und Kanada beginnt in diesen Minuten die Partie Iran gegen Neuseeland in Inglewood bei Los Angeles. Die Auftaktpartie der iranischen Nationalmannschaft hat natürlich auch eine politische Dimension vor dem Hintergrund des Krieges zwischen den USA und dem Iran und jüngst dem vorläufigen Friedensabkommen. Sportlich gab es schon 3 Partien an diesem Spieltag, allesamt ohne Sieger. Saudi-Arabien und Uruguay trennten sich 1:1, Belgien gegen Ägypten endete auch 1:1 und Spanien kam am frühen Abend sensationell gegen Kap Verde nicht über ein 0:0 hinaus. Nach dem vorläufigen Friedensabkommen zwischen den USA und dem Iran ist noch nicht so wirklich klar, was eigentlich drinsteht und was daraus folgt. Deutschland könnte zum Beispiel bei der Minenräumung in der Straße von Hormuz helfen, Außenminister Wadefuhl im ZDF.
4: Aber wir müssen jetzt erst einmal wissen, ist wirklich klar, es gibt keine Kampfhandlungen? Ist wirklich klar, dass von beiden Seiten gewollt ist, dass andere die Minen räumen? Wenn wir das wissen, können wir darüber reden.
3: Vorsorglich hatte die Bundeswehr bereits einen Minenräumer auf den Weg geschickt. Zwischen Union und SPD gibt es ja Streit um die BAföG-Reform. Damit muss Schluss sein, fordert das Deutsche Studierendenwerk. Vorstandschef Ann Buhl sagte der Rheinischen Post, der Zickzackkurs der Bundesregierung beim BAföG sei ein verheerendes Signal. Das Budget vieler Studierender sei auf Kante genäht und diese Naht drohe nun zu reißen. Nach dem Absturz eines B-52-Bombers mit 8 Besatzungsmitgliedern an Bord rechnet das US-Militär nicht mit Überlebenden. Die Maschine ist bei einem Testflug in Kalifornien kurz nach dem Start abgestürzt. Die Ursache ist noch unklar. Der Militärflughafen Edwards Air Force wurde vorerst geschlossen.
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1: Evanescence mit Sanctuary. 5 Jahre nach The Bitter Truth liefern Amy Lee und Co. auf ihrem 6. Album wieder die ganz großen Emotionen. Allerdings nicht unbedingt die, die man erwarten würde. Denn statt nachdenklich, melancholisch, tief traurig, sind Evanescence auf Sanctuary vor allem eins: wütend. In Songs wie dem bombastischen Who Will You Follow, zu Deutsch Wem werdet ihr folgen, macht die amerikanische Band ihrem Frust Luft. Und das klingt einfach richtig, richtig gut. Mit dieser Stimmung zieht auf Sanctuary auch eine Härte ein, die man so lange nicht mehr von Evanescence gehört hat. Bestes Beispiel: Bretter wie der Albumtrack Self-Destruct. Das alles mischt sich auf Sanctuary mit dem, wofür man Evanescence kennt. Epische Hymnen, Orchesterklänge und die unvergleichliche Stimme von Amy Lee, wie direkt aus den 2000ern. Irgendwie hat die Band auf Sanctuary einen Nerv getroffen, der alte, so wie wahrscheinlich viele neue Fans gleichermaßen abholen dürfte. Sanctuary von Evanescence ist unser Album der Woche hier auf Rockantenne in NRW. Und daraus gönnen wir uns jetzt auch einen Song.

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4: Ich bin Moritz Einzel. Obwohl soziale Medien immer wichtiger werden, bleibt das Vertrauen in Nachrichten hierzulande stabil. Das geht aus einer aktuellen Reuters-Studie hervor. 46% der erwachsenen Internetnutzerinnen und Nutzer gaben demnach an, dem Großteil der Nachrichten meist vertrauen zu können. Deutschland gehöre zu den wenigen Ländern, in denen das Vertrauen zuletzt nicht weniger geworden sei. Cyberangriffe, Propaganda, Spionage. In Berlin will Bundesinnenminister Dobrindt heute ein gemeinsames Zentrum zur Abwehr hybrider Bedrohungen eröffnen. Es soll helfen, hybride Angriffe wie die aus Russland schneller zu erkennen und sich dagegen zu wehren. Tanja Wagner berichtet.
5: Ziel solcher Attacken kann es sein, andere Staaten zu destabilisieren, indem die öffentliche Meinung manipuliert wird, etwa vor Wahlen. Auch staatlich gelenkte Cyberangriffe zählen zum Werkzeugkasten hybrider Kriegsführung. Das neue Zentrum in Berlin soll die Abwehr solcher Attacken organisieren. Es geht darum, dass sich Polizei von Bund und Ländern, die deutschen Nachrichtendienste und andere Behörden dort rasch austauschen und Gegenmaßnahmen ergreifen können.
4: Im französischen Evian hat der G7-Gipfel begonnen. Themen sind das Abkommen zwischen den USA und dem Iran, aber natürlich auch der Ukraine-Krieg. Bundeskanzler Merz äußerte sich vorsichtig optimistisch, dass es die Chance für Diplomatie geben könnte. Die Ukraine sei in einer Position der Stärke und die russische Wirtschaft sei stark geschwächt. Vor der Partie Iran gegen Neuseeland bei der Fußball-WM sind beim Abspielen der iranischen Hymne im Stadion laute Pfiffe zu hören gewesen. Wegen des Iran-Kriegs ist die Partie in Inglewood bei Los Angeles politisch stark aufgeladen. Vor dem Stadion gab es Protestbekundungen. Vorher gab es an diesem WM-Spieltag schon 3 Partien, allesamt ohne Sieger. Saudi-Arabien gegen Uruguay 1:1, Belgien, Ägypten ebenfalls 1:1 und Spanien gegen Kap Verde 0:0.
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6: Ich bin Katrin Starrenberger, es ist 5 Uhr, guten Morgen. Die Spitzen der Hamburger Grünen zahlen freiwillig ihre Sozialbeiträge nach. Die Partei hat dafür einen Nachtragshaushalt beschlossen. Es geht um rund 65.000 Euro, die für die Jahre 2020 bis 2023 fällig wurden. Die Partei hatte die Gehälter jahrelang als sozialabgabenfreie Aufwandsentschädigung gezahlt. Durch eine geänderte Rechtsprechung wurden aber Sozialabgaben fällig. Das Europaparlament hat neue Regeln für Fluggäste beschlossen. Die 3-Stunden-Grenze für Entschädigungen bei Verspätungen bleibt wie bisher. Familien können künftig kostenlos nebeneinander sitzen, wenn sie fliegen. Außerdem sollen die Ticketpreise klarer angezeigt werden, zum Beispiel mit dem Preis fürs Handgepäck. Bei der Fußball-WM hat es die erste große Überraschung gegeben. Europameister und Mittitelfavorit Spanien hat nur 0:0 gegen WM-Neuling Kap Verde gespielt. Das bringt die DFB-Elf in eine sehr komfortable Lage. Wenn sie am Samstag gegen die Elfenbeinküste gewinnt, steht sie sicher in der K.O.-Runde. Außerdem spielten Uruguay Saudi-Arabien 1:1 und Belgien Ägypten ebenfalls 1:1. Gerade läuft noch das Spiel Iran gegen Neuseeland.
7: Zwei nach fünf, das Rockantenne Hamburg. Wetter, schönen guten Morgen. Ich bin froh, dass ihr mit aufgestanden seid. Es ist eigentlich gar nicht so schlecht heute Morgen. Der Sonnenaufgang, ganz schön tatsächlich. Und die Wolkendecke, die jetzt noch über Hamburg und Stade und Cuxhaven hängt, die verzieht sich so langsam, zieht ab in östliche Richtung. Und dann kommt auch noch mal tatsächlich so eine richtige Sonnenphase auf uns zu, nämlich heute Nachmittag und zum Abend hin. Heute schon 19 Grad, morgen 22, Donnerstag 26 und jetzt haltet euch fest, Freitag 33 Grad. Wow.
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7: Und dann kommen wahrscheinlich die Hitzegewitter. Aber bis dahin genießen wir die Wärme. So, wir haben noch nichts wirklich, was auf den Straßen los ist, aber das Telefon klingelt. Warte mal, ich gehe mal eben ran hier. Die Rockantenne Hamburg Frühschicht, wer ist dran? Hallo?
8: Moin, Alex, Erik hier.
7: Na, Erik, was gibt's?
8: Und zwar Autobahn A1, die Ausfahrt in Bargteheide Richtung Lübeck ist gesperrt.
7: Ja.
8: Und zwar bis 6.6. Und es stehen keine Hinweisschilder vorher. Alles fährt zur Autobahn und kommt nicht rauf.
7: Ja, das ist natürlich Mist. Deswegen ist gut, dass du anrufst. Mal dir mal bitte so ein großes 1x1 Meter Pappschild und dann stellst du dich da hin und warnst die Leute.
8: Ja, super.
7: Alles klar, vielen Dank für den Anruf. Schönen Tag.
8: Ja, dir auch. Und viel Spaß beim Card-Cup.
7: Jo, danke. Tschüss. So, seht ihr, Card-Cup ist nämlich morgen. Und dann gucke ich nochmal eben auf die Blitzer. Gorch Fockwall Richtung Außenalzer Höhe. Leishalle stehen sie immer noch. Und Vettel, Peutestraße beidseitig beim Schweden-Shop vor der Tür. Wenn ihr noch was habt, 0800 106 8666.
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7: 5.04 Uhr haben wir es. Lilly ist im Urlaub, aber sie hat ihre Plattenkiste dagelassen. Ich habe kurz drin gewühlt und hier kommen sie, noch neulich gerade im Stadtpark unterwegs, jetzt schon wieder bei uns im Studio, Foreigner und Urgent. Schönen guten Morgen.
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0: Boah, das sind aber schon die dicken Bretter hier heute Morgen. Metallica und Turn the Page bei Rock Antenne Hamburg. Wir wollen uns mal kurz mit der WM beschäftigen. Es war ja Gruppe G und H, die gestern gespielt haben. Und bisher sehe ich nur Unentschieden. Ne? Iran spielt noch, aber steht 2-2 gegen Neuseeland. Belgien, Ägypten 1-1. Spanien, Kap Verde 0-0. Peinlich. Und Saudi-Arabien, Uruguay 1-1. Auch peinlich für Uruguay. Nicht schlecht. Jetzt kommen heute die Franzosen dran gegen Senegal. Und morgen spielt dann Argentinien. Und da kommen wir wieder ins Spiel mit Rockin' All Over the World.
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0: Genau, und wir wollen mal gucken, was haben denn eigentlich die Argentinier an Rock zu bieten?
2: Vergesst politische Machtspiele, Gewalt auf den Straßen und die Verführungen des Teufels. Der wahre Horror ist viel schlimmer. Dein Gehalt ist am 10. des Monats weg. Die U-Bahn hat schon wieder Verspätung und der Nachbar mäht Sonntagmittag laut den Rasen.
3: Das war scheiße.
2: Willkommen in der Welt von Aspera. Die Jungs aus Buenos Aires tragen Mülltüten auf dem Kopf und nennen ihren Sound Metal Bizarro. Es ist der nackte, ungeschönte Alltag des kleinen Mannes mit den vielleicht absurdesten und vulgärsten Texten der Rockgeschichte. Ihre Songs und Alben tragen poetische Titel wie Die unf***baren Gottesf***se und Hu***sohn. Mainstream-Medien, die ignorieren Aspera komplett und trotzdem füllt das Quartett die Hallen in Argentinien, weil sie uns an eine simple Wahrheit erinnern. Den ganz normalen Wahnsinn des Lebens ertragen wir am besten, wenn wir ihn zusammen mit tausenden anderen Verrückten einfach laut aus.

0: ist ja unglaublich. Ich habe auch so einen Nachbarn, der terrorisiert immer alle, wenn die vor seinem Haus parken. Dann verbiegt er Mercedes-Sterne, spuckt gegen Autoscheiben. Ist über 80 Jahre alt, der Typ. Ich nenne ihn den bösen Klaus und werde jetzt inspiriert von Aspera einen Song darüber schreiben. Vielen Dank.
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Red Flag, ja, und wenn die rote Flagge am Strand weht, glaube ich zumindest, dann müsst ihr aufpassen, weil dann ist es gefährlich. Und so jetzt auch vor Mallorca. Da ist eine deutsche Urlauberin ins Wasser gegangen. Und dann wurde sie im Meer in die Wade gebissen. Von irgendwelchen komischen Knabberfischen. Zum Glück waren es keine Haie. Und zum Glück kann ich euch sagen, wenn ihr nach Malle fliegt, jetzt vielleicht schon am Wochenende oder so, wenn ihr ins Wasser geht mit Tennissocken und Badeschlappen, dann seid ihr sicher. Hier kommt Bryan Adams. Heaven ist für alle, die keine Tennissocken haben. Die werden nämlich spätestens nach diesem Wassergang dort landen. Und es tut mir jetzt schon leid. 5:26 Uhr, Rock Antenne Amo hier mit dem besten Rock nonstop.

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2: Leute, Soul Asylum. Das ist, wenn ihr schmusig drauf seid und wenn ihr noch schmusiger drauf seid, hinten dran die Scorpions. Alles gleich, kurz nach halb nach den Nachrichten.
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6: Ich bin Katrin Steinberger. Es ist 5:30. Guten Morgen. Die EU hat offiziell die Beitrittsverhandlungen mit der Ukraine und Moldau gestartet. Erstmal geht es um Themen wie Justiz, Grundrechte und Sicherheit. Die Länder müssen zeigen, dass ihr Rechtssystem und ihre Polizei EU-Standards entsprechen. Bis die beiden wirklich Mitglied werden, dauert es aber noch einige Jahre. Präsident Zelensky findet trotzdem, das ist ein starkes Zeichen für mehr Zusammenhalt in Europa. Das Abkommen zwischen den USA und dem Iran steht. Beide Seiten haben virtuell unterschrieben und am Freitag soll alles dann offiziell fixiert werden. Dafür reisen Vertreter in die Schweiz. Laut US-Präsident Trump soll bis dahin auch die Straße von Hormuz wieder komplett frei sein. Experten zweifeln daran aber wegen der vielen Minen. Bei der Fußball-Weltmeisterschaft ist das Spiel Iran gegen Neuseeland 2:2 zu Ende gegangen. Vor der Partie waren bei der iranischen Hymne laute Pfiffe zu hören. Wegen des Konflikts ist der iranische WM-Auftakt politisch stark aufgeladen. Vorher gab es schon 3 Gruppenspiele, Saudi-Arabien gegen Uruguay 1:1, Belgien-Ägypten ebenfalls 1:1 und Spanien kam gegen WM-Neuling Kap Verde nicht über ein 0:0 hinaus.
2: Peinlich. Die spanische Presse ist stinksauer. Ein Glück erleben wir das erstmal noch nicht bei dieser WM, sondern gewinnen dieses Spiel mit 7:1. Das ist doch gut. Schauen wir uns mal das Rockantenne Hamburg Wetter an. Heute 19 Grad, 11 davon haben wir bisher. Im Moment noch ein bisschen bewölkt, aber es wird besser. Die Wolken ziehen irgendwann ab und dann werden es immer weniger. Zum Abend hin dann sogar komplett Sonnenschein. Morgen wieder das gleiche Spiel, Mix aus Sonne, Wolken bei 22 Grad. Donnerstag bei 26, Freitag bei 33 Grad, um Gottes Willen.
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2: Wird das schön heiß werden. Und auf den Straßen ist noch nicht viel los. Auf der A1 allerdings zwischen Hamburg und Bremen, also genau zwischen Sittensen und Elsdorf, da liegen ein paar Gegenstände auf der Fahrbahn. Und die Blitze, die stehen in Jemfeld auf der Rodichallee, steineinwärts, kurz vor der Kreuzung Holstenhofweg. Und auf der A255 steineinwärts, vorne an, vor der Brücke, Abfahrt Vettel-Dierkswerda. Da steht er immer noch. Und wenn ihr noch mehr gesehen habt, 0800 168 666. Vielen Dank, gute Fahrt.
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0: Gesicht. Auch nicht, was die Feierlichkeiten auf der Reeperbahn angeht. 400 Jahre Reeperbahn, wir feiern mit...
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0: Und haben wir uns mal bei den Menschen, die hinter den Kulissen auf dem Kiez für alles verantwortlich sind, umgehört. Wie zum Beispiel Michel Bestek, der den Spielbudenplatz verwaltet, oder? Guten Morgen, Michel.
2: Ja, moin Schmidt.
0: Was musst du denn alles machen? Beschreib mal deinen Job.
2: Wir gestalten hier die Fläche, machen die Veranstaltungen und was ich so mache, ist Platz hegen bis Marketing, die Veranstaltungen planen und umsetzen. Genau.
0: Ja, sehr gut. Einer muss es ja machen, ne? Welche Veranstaltungen sind denn rockig?
2: Da fällt mir als allererstes natürlich das Reeperbahn-Festival ein, wo wir hier sehr viel Live-Musik am Start haben. Jo. Auch bei uns auf der Fläche kostenlos zu besuchen. Dann haben wir einmal im Jahr den Rock Kids e.V. bei uns. Da dürfen dann die Kinder ein bisschen abrocken. Und dann haben wir hier auch noch Thema Rockantenne Hamburg, die St. Pauli-Jahreskartenverlosung Ballbesitz.
0: Ja, die auch dieses Jahr natürlich wieder stattfindet. Und was ist der Rocksong deines Lebens? Der Rocksong des Spiels?
2: Der größte Rocksong meines Lebens oder der größte Rocksong für den Spielbudenplatz ist Born to be Wild von Steppenwolf.
0: Oh.
2: Ja, das passt einfach, weil das so ein bisschen das wilde Lebensgefühl vom Kiez und vom Spielbudenplatz widerspiegelt. Da hat man direkt das richtige Feeling.
0: Ja, das ist sehr, sehr, sehr, sehr gut. Das unterschreiben wir natürlich und hören uns dann jetzt auch diesen Song an gemeinsam. 400 Jahre Reeperbahn, hier sind Steppenwolf für den Spielbudenplatz mit Born to be Wild. 547 Rockantenne Hamburg hier. Schönen guten Morgen, das ist der beste Rock nonstop.

0: Shinedown. Hier bei Rockantenne Hamburg gleich The All-American Rejects. Mit Gives You Hell. So fängt er an, den ganzen Song. Hören wir in wenigen Augenblicken. Jetzt erstmal die Frage, Lalo, was machst du denn?
1: 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Ich freue mich, wenn ihr sagt, ja, den besten Rock Nonstop, den hole ich mir im Home Run. 15 Uhr geht's wieder los, hier auf Rockantenne Hamburg.
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6: Ich bin Katrin Steinberger, es ist 6 Uhr, guten Morgen. Am Landgericht Hamburg startet heute der Prozess gegen ein mutmaßliches Mitglied des COM-Netzwerks. Dem 18-Jährigen werden mehr als 50 Straftaten vorgeworfen, die er als Jugendliche begangen haben soll. Das Landgericht hat dafür 16 Termine bis September angesetzt. Die Staatsanwaltschaft führt mehrere Anklageverfahren, zum Beispiel gegen einen Jugendlichen, bekannt aus dem White Tiger Fall. Cyberangriffe, Propaganda, Spionage. In Berlin will Bundesinnenminister Dobrindt ein gemeinsames Zentrum zur Abwehr hybrider Bedrohungen eröffnen. Polizei und Geheimdienste sollen dort zusammenarbeiten. Das Zentrum ist keine neue Behörde, sondern eine Plattform zum Austausch. Es soll helfen, Cyberattacken oder Sabotage früh zu erkennen und direkt dagegen vorzugehen. Es ist die erste große Sensation bei der Fußball-Weltmeisterschaft. WM-Neuling Kap Verde hat Europameister Spanien ein 0:0 abgerungen. Belgien und Ägypten trennten sich 1:1. So endete auch das Spiel Saudi-Arabien-Uruguay. Ein Unentschieden gab es auch im Spiel Iran gegen Neuseeland. Es endete 2:2.
0: Und damit schauen wir uns das Rockantenne Hamburg Wetter an. Wir kriegen heute 19 Grad. 11 haben wir in Hamburg, 9 in Stade, 12 in Cuxhaven. Da ist also die Delle irgendwo zwischen Cuxhaven und Hamburg tatsächlich auf dem Plattenland. Dann haben wir heute so einen Mix aus Sonne und Wolken. Es bleibt auf jeden Fall trocken. Und dann steigen die Temperaturen die nächsten Tage echt rasant an. Morgen 22, Donnerstag 26, Freitag 33 Grad.
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0: Das wird richtig sommerlich heiß. Auf den Straßen im Moment noch nicht viel los. Allerdings hat es gerade einen Unfall gegeben auf der A24 Richtung Berlin. Hinter Gudo, da sind ein LKW und zwei PKW ineinander gerauscht. Da ist auch noch nichts abgesichert und da liegen jede Menge Trümmerteile auf der Fahrbahn. Fahrt da also entsprechend vorsichtig bitte. Wir haben auf der A255 dann einwärts noch vor der ersten Brücke, vor der Abfahrt, da fährt die Georgswerda einen Blitzer stehen und sie stehen auch noch Gorch-Fockweil Richtung Außenalster bei der Leishalle. Wenn ihr noch mehr gesehen habt, 0800 168 666. Vielen Dank, gute Fahrt.
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0: Jawohl, und mit dem Kart Cup, der steht morgen Nachmittag an auf der Kartbahn in Bisping, dem Ralf Schumacher Kart Center. Da treffen wir uns und dann fahren wir aus. Wer sind denn eigentlich die schnellsten Hörer von Rockantenne Hamburg? Werden wir morgen Nachmittag wissen. Jetzt The All-American Rejects mit Gives You Hell und gleich das nächste Team, was ich akquirieren werde.
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0: Ja, I want it all. Das ist das Mindsetting, was ihr auch braucht auf der Kartbahn. Mal gucken, ob der Ofen überhaupt noch ansteht. Ah, das sieht gut aus. Jawohl. Dann sind wir bereit.
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0: Jawohl, wir treten an auf der Kartbahn beim Ralf Schumacher Center in Bispingen. Und zu B passt natürlich auch Bad Bevensen. Und in Bad Bevensen, da arbeitet Jürgen quasi für die Stadtvermarktung und Lüneburger Heidevermarktung. Schönen guten Morgen.
2: Schönen guten Morgen, grüß dich. Moin.
0: Was können wir über Bad Bevensen lernen, was wir noch nicht wussten?
2: Es ist wunderschön, wenn du noch nicht da warst, dann hast du echt was verpasst auf jeden Fall. Wir haben einen wunderschönen Kurpark, ein wunderschönes Kurhaus, Events etc. pp. Also es ist einfach ein Traum für eine Erholung.
0: Ja,
2: einfach
0: ist
2: mal raus.
0: Ist ja ein Kurort auch. Das heißt also, man kann sich erholen.
2: Es ist ein Kurort.
0: Ich komme langsam auch in so ein Alter,
2: ganz
0: wo
2: genau.
0: Ich mich am Wochenende mal erholen muss tatsächlich.
2: Also, ja, das ist ganz wichtig. Ja. Auf jeden Fall, da sind wir alle so ein bisschen jetzt.
0: Also sagst du mal nach Bad Bevensen rausfahren, da geht's dir dann hinterher besser, okay?
2: Definitiv. Allein die Therme schon ist eine Reise dann wert.
0: Okay, sehr
2: definitiv.
0: Gut. Aber vorher, mein lieber Jürgen, werden wir ein paar Rennrunden uns liefern. Ihr wollt nämlich beim Kart Cup mitmachen zum ersten Mal, ne?
2: Ja, zum ersten Mal. Ich habe es gesehen und dachte, Mensch, wir melden uns da einfach mal an. Versuchen kann man es ja.
0: Ja.
2: Freuen uns tierisch, auf jeden Fall.
0: Ja, wir würden euch nämlich gerne einladen und dann seid ihr morgen dabei und
2: super.
0: Dann mal gucken, ob Bad Bevensen auch Rennfahrblut hat sozusagen. Oder ob ihr halt
2: ja,
0: einfach
2: wie
0: nur,
2: sind heiß.
0: Ja, oder ob ihr euch nur auf der Strecke erholen wollt. Wir werden das alles ausprobieren. Super, dann freuen wir uns. Mit wie vielen Leuten kommt ihr?
2: Ja, wir werden auf jeden Fall mit 5 Leuten anreisen und dann wollen wir sehen, dass wir uns den Cup dann auch holen, ne? Wie
0: okay.
2: Queen schon sagte.
0: Oh ja,
2: want
0: ja.
2: It all, ne?
0: Ihr holt euch den Cup. Na gut, dann bin ich gespannt. Dann wird das ein Tag, an den wir uns alle erinnern werden. Deswegen jetzt auch A Day to Remember mit LeBron hier bei Rock Antenne Hamburg, 6.13 Uhr. Schönen guten Morgen.

Dire Straits, Money for Nothing, am Dienstag, 16. Juni, noch 2 Tage, dann geht das Hurricane Festival los und da ist ja dieses Jahr richtig was los. Wenn ihr da hinfahrt am Donnerstag, ich bin richtig neidisch, dann habt ihr am Freitag so ein Highlight, wo ich sagen würde, da muss man hin. Das ist eine Band, die noch gar nicht mal die erste Scheibe rausgebracht hat, die haben bisher nur eine EP rausgebracht, treten da auf, President heißen die, und ich glaube, es ist der Geheimtipp für die nächsten Jahre. Mal sehen, ob das so hinhaut. Wir können mal reinhören, so klingt der Verein. Und das Ding ist, man kann zu den Herrschaften gar nichts sagen, weil der Sänger ist maskiert, ist angezogen wie so ein Präsident halt, mit so einer Maske mit Fliege und Smoking, und der Rest der Band trägt so schwarze Masken, man sieht also gar nicht, wer dahinter steht, man weiß es nicht, aber die werden, glaube ich, ganz, ganz groß rauskommen. Könnt ihr am Freitag auf der Mountain Stage sehen, 18.45 Uhr geht das los, und ich glaube, das ist auf jeden Fall richtig cool. Oder wenn ihr hingeht, einfach mal hingucken. Und einer, der es schon geschafft hat und ein ganz großer, aufstrebender Rockstar gerade wird, das ist Youngblood. Der ist auch da. Und hier hören wir ihn jetzt bei Rock Antenne Hamburg zusammen mit Aerosmith. My Only Angel, 6:24. Schönen guten Morgen.

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1: Def Leppard. Und das ist nicht alles. Wir haben auch noch Jimi Hendrix. Foxy Lady. Hören wir gleich kurz nach halb.
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3: Ich bin Katrin Steinberger. Es ist 6:30. Guten Morgen. Heute startet in Berlin das gemeinsame Zentrum zur Abwehr hybrider Bedrohungen. Eröffnet wird es am Vormittag von Bundesinnenminister Dobrindt. Dort arbeiten Polizei, Nachrichtendienste und weitere Behörden zusammen. Ziel ist es, Informationen schnell auszutauschen und gemeinsam zu handeln. So sollen Cyberangriffe oder Sabotageakte besser abgewehrt werden. In Potsdam wird heute eine Bombe aus dem Zweiten Weltkrieg entschärft, mitten in der Innenstadt. Gefunden wurde der 250 Kilo Blindgänger bei Bauarbeiten. Rund 6.500 Betroffene müssen bis heute Vormittag 8:30 ihre Wohnungen verlassen. Der Hauptbahnhof bleibt zeitweise geschlossen. Autos, Busse und Straßenbahnen werden umgeleitet. Auch viele Behörden, eine Schule, eine Kita und auch ein Freizeitbad liegen im Sperrgebiet. Bei der Fußball-WM hat es die erste große Überraschung gegeben. Europameister Spanien hat nur 0:0 gegen WM-Neuling Kap Verde gespielt. Die spanische Presse tobt. Unsere DFB-Elf bringt das aber in eine sehr komfortable Lage. Wenn sie am Samstag gegen die Elfenbeinküste gewinnt, steht sie sicher in der K.O.-Runde. Außerdem spielten Uruguay, Saudi-Arabien 1:1, Belgien, Ägypten ebenfalls 1:1 und Iran, Neuseeland 2:2.
4: Ein komischer Unentschieden-Tag. Gucken wir mal, wie es heute weitergeht. Wir gucken auch nochmal aufs Thermometer. Da sind im Moment 11 Grad drauf in Hamburg, 8 in Lüneburg, 12 in Lübeck, 19 werden es werden. Und so ein Mix aus Sonne, Wolken heute. Es bleibt trocken. Morgen 22, Donnerstag 26, Freitag 33 Grad.
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4: Der Sommer kommt zurück, das ist doch geil. Und wir haben auf der A24 Hamburg Richtung Berlin zwischen Raststätte Gudow Süd und Gallin hat es einen Unfall gegeben. Mittlerweile sollte das hoffentlich abgesichert sein, aber zwei Pkw und Lkw zusammengefahren, da lagen eine Menge Teile rum und so. Einfach vorsichtig dran vorbei. Zwei Staus gibt es auch schon, A7 Hannover Richtung Hamburg zwischen Heimfeld und Waltershof, 2 Kilometer stockender Verkehr. Und A25 Geesthacht Richtung Hamburg zwischen Nettelnburg und Allermöhe, 2 Kilometer stockender Verkehr. Blitzer, Simon von Utrechtstraße hinter der Kreuzung Talstraße, da stehen sie. Und dann haben wir noch einen auf der Brokesstraße in St. Georg, beidseitig bei der Spielhalle Hauptbahnhof Süd. Wenn ihr noch was gesehen habt, 0800 106 866.
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4: Moinsen!
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Rock hat seine Hamburg hier mit dem besten Rock nonstop. Und heute vor 123 Jahren, da wurde der Grundstein gelegt für diesen unglaublichen Sound, den man am frühen Morgen gerne hört. Boah, ist das großartig. Das ist mal so ein Motorstart am frühen Morgen, der sich gewaschen hat, der Klang eines Ford Mustangs. Heute vor 123 Jahren wurde die Ford Motor Company gegründet. Und nicht nur der Sound dieser Karre ist natürlich top. Auch einige Bands haben sich den Ford Mustang zum Vorbild genommen. Viele Songs. Zum Beispiel haben wir da Chuck Berry mit dem Song Mustang. Ja, die Kings of Leon haben auch einen Song gemacht zum Thema Mustang. Natürlich jede Menge dumme Sprüche, er fuhr fort und kam nie wieder und so weiter und so fort. Also wir sagen herzlichen Glückwunsch und feiern den Ford mit dieser Band hier, die auch gerne Muscle Cars gefahren haben, alle zusammen. Journey, Any Way You Want It. Schönen guten Morgen.

The Pretty Reckless, Heaven Knows, hier bei Rock Antenne Hamburg. Und wir haben einen Rekord zu vermelden von einem deutschen Extremschwimmer. Andreas Waschburger heißt er. Der hat jetzt tatsächlich in New York einen Rekord aufgestellt. Er ist in Rekordzeit von 5 Stunden und 32 Minuten einmal rund um den Stadtteil Manhattan geschwommen. Irre, oder? Das sind 46 Kilometer. Er hat dabei auch noch einen zweiten Rekord aufgestellt. Also 5 Stunden 32 einmal um Manhattan rum. Das ist schneller, als wenn er das Taxi genommen hat.

0: Ero Schmidt, gleich AC/DC. Aber vorher natürlich die Nachrichten, wir haben es 6:58.
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13: Ich bin Katrin Steinberger. Es ist 7 Uhr. Guten Morgen. Eine der beiden Start- und Landebahnen des Hamburger Flughafens wird in den nächsten Wochen gewartet und saniert. Deshalb fliegen ab morgen alle Flugzeuge nur noch über den Stadtteil Alsterdorf und Norderstedt. Die Arbeiten dauern 2 Wochen. Nach den Sommerferien wird die andere Bahn gemacht. Dann werden Niendorf und Langenhorn stärker von Fluglärm betroffen sein. Die Straße von Hormus soll wieder sicher für Schiffe werden. Bundesaußenminister Wadefuhl lässt aber offen, ab wann sich die Bundeswehr an einem Einsatz beteiligt. Im ZDF sagte er, erst müsse feststehen, dass es keinen Krieg mehr gibt und beide Seiten die Minenräumung wollen. Außerdem brauche es das Okay vom Bundestag. Deutschland, Frankreich, Großbritannien und Italien sind grundsätzlich bereit, die Mission zu unterstützen. Bei der Fußball-WM sind alle Spieler des aktuellen Spieltags unentschieden ausgegangen. Iran und Neuseeland spielten 2:2. Vor der Partie waren bei der iranischen Hymne laute Pfiffe zu hören. Wegen des Iran-Konflikts war der iranische WM-Auftakt politisch stark aufgeladen. Vorher gab es schon 3 andere Gruppenspiele. Saudi-Arabien gegen Uruguay 1:1, Belgien, Ägypten ebenfalls 1:1 und Spanien kam gegen WM-Neuling Kap Verde nicht über ein 0:0 hinaus.
0: Und damit schauen wir uns das Rockantenne Hamburg-Wetter an. Immer noch 11 Grad in Hamburg, 11 in Stade, 12 in Itzehoe, 19 werden es heute. Mix aus Sonne und Wolken. Wobei die Wolken werden im Laufe des Tages weniger. Heute Abend ist dann einmal komplett wolkenfrei sogar. Wir haben morgen 22, Donnerstag 26, Freitag 33 Grad. Die nächsten Tage immer mal so ein Tröpfchen Regen mit dabei. Aber ansonsten feinstes Sommerwetter.
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0: Da ist der gute Rolf dran. Guten Morgen, was hast du für uns?
14: Moin Schmidt, hier ist Rolf, LKW-Fahrer, Kreuzberg der Heide zur A21, Auffahrt Richtung Bad Oldesloe. Da scheint Unfall zu sein, Rettungswagen ist vorbeigefahren, hier geht nichts mehr.
0: Alles klar, wissen wir Bescheid. Ansonsten haben wir noch auf der A24 Hamburg Richtung Berlin zwischen Gudow und Gallin einen Unfall. Da werdet ihr mittlerweile an der Unfallstelle vorbeigeführt. Das geht also alles voran und wir haben Staus. A7 Hannover Richtung Hamburg zwischen Dreieck Südwest und Waltershof, 4 Kilometer stockend und 2 Kilometer auf der A25 zwischen Nettelnburg und Allermöhe. Ansonsten haben wir Blitz in Jernfeld, Rodich Allee, statt einwärts, kurz vor der Kreuzung Holstenhofweg. Und sie stehen auf der Peutestraße Vettel, beidseitig beim Schwedenshop. Habt ihr noch mehr? Macht's wie Rolf. Einfach kurz Bescheid sagen auf der 0800 106 86.
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0: Ja, und bei der WM alle Spiele gestern in der Nacht unentschieden. Das ist ein bisschen langweilig. Nicht so langweilig ist es, was gibt es eigentlich für Rockbands in den Ländern der einzelnen Teilnehmer. Und heute kümmern wir uns um Argentinien. Machen wir sofort. Jetzt erstmal um Australien, denn hier kommen AC/DC. Schönen guten Morgen.
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0: Ärzte hier bei Rock Antenne Hamburg. Das ist unser Beitrag zu Fußball-Weltmeisterschaft. Aber es gibt so viele Länder, die dabei sind. Und in jedem Land gibt es irgendwelche Rockgruppen, die wir vielleicht gar nicht kennen. Deswegen haben wir uns gedacht, hier bei Rock Antenne Hamburg, wir gucken mal rein. Rock'n'Roll over the world. Was gibt's alles?
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0: Jawohl, und heute mit Argentinien. Die werden allerdings erst morgen spielen, denn heute gibt es nur ein Spiel auf dem Spielplan und das ist tatsächlich, Moment, ich muss eben kurz gucken, da haben wir es Frankreich-Senegal und morgen dann Argentinien-Algerien. Was haben die wohl so für Rockgruppen?
2: Vergesst politische Machtspiele, Gewalt auf den Straßen und die Verführungen des Teufels. Der wahre Horror ist viel schlimmer. Dein Gehalt ist am 10. des Monats weg. Die U-Bahn hat schon wieder Verspätung und der Nachbar mäht Sonntagmittag laut den Rasen.
3: Das war scheiße.
2: Willkommen in der Welt von Aspera. Die Jungs aus Buenos Aires tragen Mülltüten auf dem Kopf und nennen ihren Sound Metal Bizarro. Es ist der nackte, ungeschönte Alltag des kleinen Mannes mit den vielleicht absurdesten und vulgärsten Texten der Rockgeschichte. Ihre Songs und Alben tragen poetische Titel wie Die Unf***baren Gottesf***se und Hurensohn. Mainstream-Medien, die ignorieren Aspera komplett und trotzdem füllt das Quartett die Hallen in Argentinien, weil sie uns an eine simple Wahrheit erinnern. Den ganz normalen Wahnsinn des Lebens ertragen wir am besten, wenn wir ihn zusammen mit tausenden anderen Verrückten einfach laut aus.

0: Kasperer, das gefällt mir. Einfach mal die Nachbarschaft beobachten, schon habt ihr den Stoff für ein paar neue Songs. Toll. Rockin' All Over the World hier bei Rockantenne Hamburg.
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John Bovi, da juckt bestimmt Lillys Arschgeweih im Urlaub. Guten Morgen, Lilly. 7:19 Uhr haben wir es. Und heute ist übrigens der 16. Juni. Und falls ihr euch fragt, was ist das für ein Tag? Es ist der Captain Picard-Tag zu Ehren von Jean-Luc Picard, dem Kapitän vom Raumschiff Enterprise. Wahnsinn, oder? Was hat das Ganze mit Mando de Yao zu tun? Eigentlich gar nichts, aber ich wollte es trotzdem mal erzählen. Hier kommt Black Saturday. Ihr hört Rock Antenne Hamburg und das ist der beste Rock. 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
1: Nirvana. Eine Hymne für eine ganze Generation und The Outfield. Alles gleich, kurz nach halb hier bei Rock Antenne Hamburg.
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25: Ich bin Katrin Steinberger. Es ist 7:30. Guten Morgen. Die EU hat offiziell die Beitrittsverhandlungen mit der Ukraine und Moldau gestartet. Erst einmal geht es um Themen wie Justiz, Grundrechte und Sicherheit. Die Länder müssen zeigen, dass ihr Rechtssystem und die Polizei EU-Standards entsprechen. Bis beide dann wirklich Mitglied werden, wird es noch einige Jahre dauern. Kassen mit Personal sind bei uns immer noch beliebter als Selbstscan-Kassen. Das zeigt eine aktuelle Umfrage. Viele finden den persönlichen Kontakt angenehmer und zahlen auch lieber bar. SB-Kassen nutzen vor allem Jüngere, weil sie ihr eigenes Tempo bestimmen wollen und oft weniger warten müssen. Inzwischen gibt es schon rund 50.000 SB-Kassen in deutschen Geschäften und bis zu 2 Millionen Menschen scannen täglich selbst. Es ist die erste große Sensation bei der Fußball-Weltmeisterschaft. WM-Neuling Kap Verde hat Europameister Spanien ein 0:0 abgerungen. Das bringt die DFB-Elf in eine komfortable Lage. Wenn sie am Samstag gegen die Elfenbeinküste gewinnt, steht sie sicher in der K.O.-Runde. Belgien und Ägypten trennten sich 1:1, Saudi-Arabien-Uruguay ebenfalls 1:1. Und auch im letzten Spiel gab es keinen Sieger. Iran und Neuseeland spielten 2:2.
1: Das Rockantenne Hamburg-Wetter mit 12 Grad in Hamburg, 12 in Itzehoe, 12 in Lübeck, 19 bekommen wir heute, Mix aus Sonne und Wolken, bisschen Wind dabei und es bleibt trocken. Morgen 22, Donnerstag 26, Freitag 33 Grad, um mal einen kleinen Vorgucker zu machen.
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1: 33 Grad, das wird richtig heiß, ne? Auf den Straßen geht's auch heiß her, sage ich mal. Wir haben eine Sperrung auf der A21, Bagde Heide Richtung Kielhöhe, Kreuz Bagde Heide. Da gab es einen Unfall, da gibt es Bergungsarbeiten, Umleitung ist da eingerichtet. Ansonsten auch noch ein Unfall auf der A24 Richtung Berlin, zwischen der Raststätte Gudo Süd und Gallin. Da hat es geknallt, mehrere Autos und ein LKW. Da werdet ihr an der Unfallstelle vorbeigeführt, kann ein bisschen länger dauern. Dann haben wir die A7 Flensburg Richtung Hamburg, zwischen Volkspark und Elbtunnel 3 Kilometer stockend. Und jetzt Hamburg Richtung Flensburg, beziehungsweise Hannover Richtung Hamburg, zwischen Dreieck Südwest und Elbtunnel 5 Kilometer stockend und auf der A25 Geesthacht Richtung Hamburg zwischen Nettelnburg und Allermöhe 2 Kilometer stockend. Blitzer stehen auf der A255 stadteinwärts vor der Brücke, Abfahrt Vettel-Georgswerder und auf der Amsingstraße, wenn ihr stadteinwärts fahrt, vorm Deichtortunnel, statt auswärts hinterm Deichtortunnel, der kann beidseitig blitzen, wenn ihr noch mehr habt, 0800 168 666.
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0: Nirvana, Smells Like Teen Spirit, jetzt 400 Jahre Reeperbahn.
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0: Wir haben uns gedacht, wir feiern mit 400 Jahre Reeperbahn und dann holen wir uns mal die Rocksongs von den Menschen, die hinter den Kulissen arbeiten auf der Reeperbahn. Und heute ist der Spielbudenplatz dran. Michel Besteck, der ist nämlich dafür verantwortlich. Moin Michel.
2: Ja, moin Schmidt.
0: Erklär mal, was ist dein Job da?
2: Wir gestalten hier die Fläche, machen die Veranstaltungen und was ich so mache, ist Platz fegen bis Marketing, die Veranstaltungen planen und umsetzen, genau.
0: Also alles, was da so los ist, da ist Michel für verantwortlich. Welche Veranstaltungen sind rockig bei euch?
2: Da fällt mir als allererstes natürlich das Reeperbahn-Festival ein, wo wir hier sehr viel Live-Musik am Start haben, auch bei uns auf der Fläche kostenlos zu besuchen. Dann haben wir einmal im Jahr den Rock Kids e.V. bei uns. Da dürfen dann die Kinder ein bisschen abrocken. Und dann haben wir hier auch noch Thema Rockantenne Hamburg, die St. Pauli-Jahreskartenverlosung Ballbesitz.
0: Jawohl, da sind wir natürlich wieder am Start. Auch dieses Jahr könnt ihr euch die Jahreskarte organisieren. Was ist denn der Song deines Lebens, der Song vom Spielbudenplatz?
2: Der größte Rocksong meines Lebens oder der größte Rocksong für den Spielbudenplatz ist Born to be Wild von Steppenwolf. Ja, das passt einfach, weil das so ein bisschen das wilde Lebensgefühl vom Kiez und vom Spielbudenplatz widerspiegelt. Da hat man direkt das richtige Feeling.
0: Ich finde auch, das passt. Wir feiern 400 Jahre Reeperbahn und jetzt der Song, an den ich ab sofort immer denken werde, wenn ich über den Spielbudenplatz schlendere, Steppenwolf. Und Born to be Wild, hier bei Rock Antenne Hamburg. Guten Morgen.

Avril Lavigne. Heute am 16. Juni, am Tag, wo nicht nur Ford gegründet wurde. Oh Mann, Muscle Cars. Ach, das ist schon geil. Wenn ihr so ein Muscle Car habt, dann habt ihr gefühlte 3000 PS, 100 Liter Hubraum und ihr könnt davon träumen, mal wie Steve McQueen im Film Bullet 17 Mal nacheinander den Gang nach oben zu schalten. Dabei haben die gar nicht so viele Gänge. Ist auch egal. Aber nicht nur Ford wurde gegründet. Heute vor 129 Jahren hat auch ein gewisser Herr Rudolf Diesel seine Erfindung vorgestellt. Klingt ein bisschen anders als so ein Muscle Car, aber sehr verlässlich.

0: Blink-182 und gleich, hört ihr das auch? Polizeieinsatz hier in der Spitaler Straße. Na, ist egal. Gleich hören wir die H-Blocks, Ring of Fire. Aber vorher gibt's noch ein paar Nachrichten und denkt dran, der Card Cup morgen Nachmittag.
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16: Ich bin Katrin Steinberger. Es ist 8 Uhr. Guten Morgen. Die Spitzen der Hamburger Grünen zahlen freiwillig ihre Sozialbeiträge nach. Die Partei hat dafür einen Nachtragshaushalt beschlossen. Es geht um rund 65.000 Euro, die für die Jahre 2020 bis 2023 fällig wurden. Die Partei hatte die Gehälter jahrelang als sozialabgabenfreie Aufwandsentschädigung gezahlt. Durch eine geänderte Rechtsprechung wurden aber Sozialabgaben fällig. Cyberangriffe, Propaganda, Spionage. In Berlin will Bundesinnenminister Dobrindt ein gemeinsames Zentrum zur Abwehr hybrider Bedrohungen eröffnen. Polizei und Geheimdienste sollen dort zusammenarbeiten. Das Zentrum ist keine neue Behörde, sondern eine Plattform zum Austausch. Es soll helfen, Cyberattacken oder Sabotage früh zu erkennen und direkt dagegen vorzugehen. Bei der Fußball-WM hat es die erste große Überraschung gegeben. Europameister und Mittitelfavorit Spanien hat nur 0:0 gegen WM-Neuling Kap Verde gespielt. Das bringt die DFB-Elf in eine sehr komfortable Lage. Wenn sie am Samstag gegen die Elfenbeinküste gewinnt, steht sie sicher in der K.O.-Runde. Außerdem spielten Uruguay Saudi-Arabien 1:1 und Belgien Ägypten ebenfalls 1:1. Gerade läuft noch das Spiel Iran gegen Neuseeland.
0: Das Rockantenne Hamburg Wetter um kurz nach 8 haben wir 13 Grad. 19 Grad werden es heute werden. Ein Mix aus Sonne und Wolken, wobei hier in der Innenstadt gerade die Sonne schön scheint. Das ist ja gut. So geht es auch den Rest des Tages weiter. Morgen 22, Donnerstag 26, weiter 33 Grad.
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0: Endlich wieder Sommer und das zum Wochenende. Toll. Wir haben auf der A7 Flensburg Richtung Hamburg zwischen Bahrenfeld und Othmarschen ein paar Fahrzeugteile, die da auf der Straße liegen. Da ein bisschen aufpassen. Auf der A24, wenn ihr von Hamburg Richtung Berlin fahrt, zwischen der Raststätte Gudo Süd und Gallin, hat es einen Unfall gegeben mit mehreren Fahrzeugen. Da werdet ihr an der Unfallstelle vorbeigeführt. Und ansonsten 3 Kilometer Stau A7 Hannover Richtung Hamburg zwischen Dreieck Südwest und Elbtunnel. Auf der A24 sind es vorm Horner Kreise 2 Kilometer und 2 Kilometer zwischen Nettelnburg und Alamöhe. Außerdem ist die A21 Bagde Heide Richtung Kielhöhe, Kreuz Bagde Heide gesperrt nach einem Unfall. Da ist eine Umleitung eingerichtet und Blitzer wäre auch noch Gorch-Fockweil Richtung Außenalster bei der Leishalle. Und dann stehen sie auf der Vettel-Peute-Straße beidseitig beim Schwedenshop. Habt ihr noch mehr? 0800 106 866.
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0: Jawohl, Lilly im Urlaub, ich bin da. Wir schauen gleich nochmal auf die Ergebnisse der Fußball-Weltmeisterschaft. Vorher die H-Blocks, Ring of Fire.
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Kenny Loggins und Danger Zone hier bei Rockantenne Hamburg. Wir schauen mal ganz kurz auf die WM. Was war denn das gestern für ein langweiliger Spieltag? Spanien, Kapverdische Inseln 0-0. Belgien, Ägypten 1-1. Saudi-Arabien, Uruguay 1-1. Auch peinlich für die Urus, peinlich für die Spanier. Und dann Iran, Neuseeland 2-2. Und mehr ist nicht passiert. Heute dann tatsächlich nur ein einziges Spiel heute Abend. Und zwar, Moment, jetzt habe ich meinen Spielplan zugemacht. Ich mache ihn wieder auf. Spielplan, ihr seid jetzt live dabei. WM. So, dann haben wir ihn doch schon. So, zack, zack, zack, einmal runterscrollen. Und dann sehen wir, dass heute Abend stattfindet Frankreich gegen Senegal. Das ist nur das einzige Spiel. Morgen gibt es dann viel mehr, zum Beispiel Argentinien gegen Algerien und so weiter und so fort. Also wir sind sehr gespannt, was da noch so passiert. Im Moment war das deutsche Spiel tatsächlich das Aufregendste. Insofern sind wir jetzt wohl Favorit. Geil. Hier sind Three Doors Down, Here Without You, 8:10 Uhr. 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Nonstop. Guten Morgen.

0: Ärzte der Toten Hosen, die Richtung, da kann ich mitsingen und das ist toll und das gefällt mir am besten.
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Ach, das ist doch wie Sonnenschein. Toto und Rosanna hier bei Rockantenne Hamburg. 8:18 haben wir es, gleich 20 nach 8. Und wenn ihr vom Festival oder vom Konzert, vom Sonnenschein, vom Wochenende, vom Bier wieder zurück ins Büro müsst, ja, das ist für manchen schon recht hart. Ne? Mir hilft da immer in Erinnerung schwelgen und nochmal ein paar Videos von den Highlights anschauen. Beim Scrollen im Netz haben wir was richtig Tolles entdeckt. Die von euch, die vor Ort waren, die kennen das natürlich schon, aber die Geschichte ist einfach zu schön. Die muss man nochmal teilen. Bei ihrem Auftritt bei Rock im Park vorletzte Woche, da haben Within Temptation den Sänger von Papa Roach, das ist Jacoby Chaddix, kurzerhand zum Ständchen gebeten.

ein wackeliges Video davon, aber genau dieses wackelige Video, wie sie zusammen The Reckoning performen, das geht gerade durch die Decke. Die Zuschauer, die haben das nämlich geliebt und finden es total geil, feiern das nochmal ordentlich ab. Könnt ihr euch angucken auf rockantenne.hamburg und die Zeit zwischen den Konzerten oder Festivals, da hilft es eigentlich dann halt nochmal, diese Songs auch nachzuhören und das wollen wir machen. Richtig geile Musik zum laut aufdrehen, haben wir eben schon gehört, Within Temptation zusammen mit Jacoby Shaddix. Hier ist The Reckoning bei Reckoning Antenne Hamburg. Ja, bei Rock Antenne Hamburg. Schönen guten Morgen!

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1: Wir haben gleich die Damn Yankees. Schöner Classic Rock, dazu die Kings. Lola und noch eine Cola. Alles gleich kurz nach halb.
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22: Ich bin Katrin Steinberger. Es ist 8:30. Guten Morgen. Das Abkommen zwischen den USA und dem Iran steht. Beide Seiten haben virtuell unterschrieben und am Freitag soll alles dann offiziell fixiert werden. Dafür reisen Vertreter in die Schweiz. Laut US-Präsident Trump soll bis dahin auch die Straße von Hormuz wieder komplett frei sein. Experten zweifeln daran aber wegen der vielen Minen. In Potsdam wird jetzt dann eine Bombe aus dem Zweiten Weltkrieg entschärft, mitten in der Innenstadt. Gefunden wurde der 250 Kilo Blindgänger bei Bauarbeiten. Rund 6.500 Betroffene müssen ihre Wohnungen verlassen. Der Hauptbahnhof bleibt zeitweise geschlossen. Autos, Busse und Straßenbahnen werden umgeleitet. Auch viele Behörden, eine Schule, eine Kita und ein Freizeitbad liegen im Sperrgebiet. Bei der Fußball-WM ist das Spiel Iran gegen Neuseeland mit einem 2:2 zu Ende gegangen. Vor der Partie waren bei der iranischen Hymne laute Pfiffe zu hören. Wegen des Iran-Konflikts ist der iranische WM-Auftakt politisch stark aufgeladen gewesen. Vorher gab es schon 3 andere Gruppenspiele, auch die endeten unentschieden. Saudi-Arabien gegen Uruguay 1:1, genauso auch Belgien gegen Ägypten. Spanien kam gegen WM-Neuling Kap Verde nicht über ein 0:0 hinaus.
23: Irgendwie peinlich. Aber wir wollen die Klappe mal nicht so weit aufreißen. Wer weiß, was die deutsche Nationalmannschaft noch alles so für Böcke schießt während dieser WM. Ich hoffe doch noch den einen oder anderen. Heute kriegen wir 19 Grad übrigens. 14 davon haben wir. Ein Mix aus Sonne und Wolken. Im Moment schön sonnig in der Innenstadt. Ich hoffe, das bleibt dann auch den Nachmittag über so. Und morgen sind wir bei 22, Donnerstag bei 26. Freitag, haltet euch bitte fest, bei 33 Grad. Da wird das ein oder andere Thermometer platzen.
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23: Schön, haben wir endlich mal wieder ein bisschen sommerliche Temperaturen. Es gibt eine Kuh auf der A23 Hamburg Richtung Heide zwischen Horst Elmshorn und Hohenfelde. Rennt dieses wild gewordene Rind auf der Fahrbahn umher. Passt da bitte auf, das ist der Endgegner für jedes Auto. Dann haben wir die A7 Hannover Richtung Hamburg zwischen Dreieck Südwest und Elbtunnel 5 Kilometer stockenden Verkehr. Und auf der A25 Geesthacht Richtung Hamburg zwischen Neppenburg und Allermöhe sind es 2 Kilometer. Blitzer stehen Rodicher Allee in Jernfeld statt einwärts, da bei der Kreuzung Holstenhofweg. Und sie haben sich hingestellt auf der Amsingstraße, wenn ihr statt einwärts fahrt, vorm Deichtortunnel, statt auswärts hinterm Deichtortunnel. Ist aber nur ein Blitzer, der kann beidseitig. Habt ihr noch was? 0800 106 8666.
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23: Moinsen!
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Classic Rock von den Damn Yankees aus dem Jahr 1990. Und wir kommen jetzt zu einer Band, die das Album der Woche für uns klar gemacht hat. Evanescence, auch eine Band, die schon lange, lange dabei ist. 5 Jahre nach The Bitter Truth liefern Amy Lee und Co. jetzt ihr 6. Album. Und da sind ganz große Emotionen drauf. Man muss einfach mal sagen, zeitweise war auch wirklich Schrott dabei, was die so auf den Markt gebracht haben. Und das hat sich nicht cool angehört. Ich war immer so als großer Evanescence-Fan echt enttäuscht. Aber jetzt auf Sanctuary, sind sie vor allem eins, wütend. Und das hört man und das klingt richtig gut. Zum Beispiel hier mit dem Song Who Will You Follow? Das ist so die Stimmung auf Sanctuary. Wirklich ein bisschen härter sind sie wieder geworden, dass man lange nicht von Evanescence gehört hat. Bestes Beispiel, Bretter wie der Albumtrack, ne? Self-Destruct heißt er. Ja.

Ich finde das richtig geil, das erinnert wirklich an alte Zeiten, an diese Amy Lee aus den 2000ern. Das ist richtig cool, das ist ein richtig cooles Album, was wir euch ans Herz legen wollen. Ich möchte euch das jetzt auch schenken, zumindest einem von euch. Wenn ihr Bock drauf habt, dann mal kurz durchrufen auf der 0800 1068 666. Wir werden jetzt uns nochmal so eine richtig epische Hymne mit Orchesterklängen und so weiter hoffentlich reinziehen. Nämlich Evanescence und Afterlife. Und ihr ruft durch 0800 1068 666 841. Rockantenne Hamburg hier. Guten Morgen.

0: Sanctuary von Evanescence, unser Album der Woche. Ich finde es richtig fett. Das hört sich richtig an wie früher. Was hast du dazu, Andreas? Guten Morgen.
1: Ja, sehr geil. Sehr geiler Sound, sehr geile Stimme.
0: Kriegst du auch so ein bisschen, also wir harten Männer dürfen das nicht sagen, aber kriegst du auch so ein bisschen Gänsehaut von ihrer Stimme?
1: Ja, mir gefällt die Stimme einfach sehr, sehr gut.
0: Ja, mir auch. Und bei mir ist tatsächlich so ein bisschen Gänsehaut. Kann man ja
1: sagen. Kann man vielleicht auch von Gänsehaut sprechen, ist schon so.
0: Siehst du.
1: Ja.
0: Dann sind wir beide jetzt ehrlich gewesen. Zwar nicht mehr so hart wie noch vor einer Minute, aber ist ja scheißegal. Du kriegst das Album von mir geschenkt. Herzlichen Glückwunsch.
1: Ja, super. Vielen Dank, Alex.
0: Ja, gerne. Dann ist Evanescence jetzt in Volksdorf zu Hause und wir gehen zu Sniffin' the Tears. Hier kommt Driver's Seat 846. Ihr hört Rock Antenne Hamburg mit dem besten Rock Nonstop. Schönen guten Morgen.

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13: Ich bin Katrin Steinberger. Es ist 9 Uhr. Guten Morgen. Am Landgericht Hamburg startet heute der Prozess gegen ein mutmaßliches Mitglied des COM-Netzwerks. Dem 18-Jährigen werden mehr als 50 Straftaten vorgeworfen, die er als Jugendliche begangen haben soll. Das Landgericht hat dafür 16 Termine bis September angesetzt. Die Staatsanwaltschaft führt mehrere Anklageverfahren, zum Beispiel gegen einen Jugendlichen, bekannt aus dem White Tiger Fight. Die EU hat die Fluggastrechte auf den Prüfstand gestellt und einiges wird jetzt angepasst. Kinder unter 14 Jahren dürfen im Flugzeug neben ihren Eltern sitzen, ohne dass Geld für die Sitzplatzreservierung fällig wird. Außerdem werden Ticketpreise übersichtlicher, denn der Preis muss in Zukunft direkt mit Handgepäck angezeigt werden. Bei der Fußball-WM hat es die erste große Überraschung gegeben. Europameister Spanien hat nur 0:0 gegen WM-Neuling Kap Verde gespielt. Die spanische Presse tobt. Unsere DFB-Elf bringt das aber in eine sehr komfortable Lage. Wenn sie am Samstag gegen die Elfenbeinküste gewinnt, steht sie sicher in der K.O.-Runde. Außerdem spielten Uruguay Saudi-Arabien 1:1, Belgien-Ägypten ebenfalls 1:1 und Iran-Neuseeland 2:2.
14: Wir schauen uns das Rockantenne Hamburg-Wetter an. 14 Grad. Es werden heute so 15, 16 maximal. Und es ist ein Mix aus Sonne und Wolken. Und wir gehen trocken durch den Tag. Das ist ja ganz wichtig. Und dann gucken wir mal auf die nächsten Tage. Morgen schon 22, Donnerstag 26, Freitag 33. Und das Wochenende, da bleiben wir dann auch strikt über 30. Es wird richtig knüppeldicke heiß. Montag sind sogar 34 Grad angesagt. Da könnt ihr mal die T-Shirts schon mal ins Eisfach legen.
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14: Wenn man wenigstens morgens einmal kurz was Frisches hat. So, wir haben zwei Staus nur, kleine auf der A1 Lübeck Richtung Hamburg zwischen Morfleth und Dreieck-Norderelbe 2 Kilometer. Bisschen mehr ist es auf der A7 Richtung Norden, Heimfeld bis Erdtunnel 6 Kilometer stockender Verkehr. Eine Sperrung, A21 Bagte Heide Richtung Kiel, Höhe Kreuz Bagte Heide ist gesperrt, da laufen Reinigungsarbeiten, da gab es vorhin einen dickeren Unfall und jetzt ist eine Umleitung aber für euch eingerichtet. Solltet ihr einigermaßen gut durchkommen. Wir haben Blitzer auf der Poltestraße, Vettel beidseitig beim Schwedenshop und dann steht einer auf dem Gorch-Fockwall Richtung Außenalster bei der Leishalle. Und wenn ihr noch mehr habt, 0800 106 866.
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14: Ja, und Lilly ist im Urlaub, hat aber gesagt, ohne Ozzy brauchst du gar kein Sixpack machen. Ich halte mich daran. AC/DC sind mit dabei. Und noch 4 Songs, die euch überraschenderweise gleich aus dem Radio ereilen werden. Viel Spaß, wir hören uns gleich wieder. 9.03 Uhr, jetzt das Sixpack.
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0: Hot-Blooded von Foreigner. Dieser Song wird am Freitag bei 33 Grad oder am Montag bei 34 Grad eine ganz neue Bedeutung bekommen. Das war unser Sixpack. Schön war es gewesen.
1: 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Und das gibt's gleich für euch.
0: Green Day. Ja, und das Quartett Brünett oder auch Vornamen Blondes genannt. Alles gleich, kurzer Halb hier bei Rockantenne Hamburg.
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0: Das Rockantenne Hamburg Wetter und es wird langsam richtig schön. Wir haben 14 Grad, bisschen Sonnenschein, paar Wolken. So ein Mix daraus gibt es auch den Nachmittag über, zum Abend hin dann nur noch Sonne. Morgen schon 22, Donnerstag 26, Freitag 33 Grad. Der Sommer lässt sich jetzt nicht mehr aufhalten.
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0: Haben wir jetzt uns auch langsam verdient, finde ich. Wir haben zwei kleine Staus, A1 Lübeck Richtung Hamburg, zwischen Morfleet und Dreieck-Norderelbe. 2 Kilometer stockender Verkehr. Und 4 Kilometer vor dem Elbtunnel Richtung Norden ab Heimfeld. Dann gibt es immer noch Reinigungsarbeiten auf der 21 Bagde Heide Richtung Kielhöhe. Kreuz Bagde Heide ist weiterhin gesperrt. Da gibt es aber eine Umleitung. Und Blitzer haben wir auch. Simon von Utrecht Straße, hinter der Talstraße stehen sie. Und dann haben wir auf dem Gorch-Fockwall Richtung Außenalster bei der Leishalle einstehen. Wenn ihr noch mehr habt, 0800 106 8666. Danke.
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0: Moin.
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1: Jawohl, und der findet morgen wieder statt. Und wenn ich dann so in Bisping über das Ralf Schumacher Kart Center schlendere, dann werde ich schon des Öfteren mal angesprochen. Die Leute sagen:
2: Ralf Schumacher?
1: Ja, das bin ich auch zu verwechseln ähnlich. Jetzt habe ich von einem neulich ein Kart gekauft. Mit dem werde ich dann morgen an den Start gehen. So klingt das. Ich will die Kiste nämlich mal gewinnen. Ja? Aber da gibt es einige, die was dagegen haben. Zum Beispiel die Tischlerei Meierfeld. In Persona ist das Marco. Schönen guten Morgen, Marco.
3: Moin, moin.
1: Ihr wart ja noch gar nicht da, kommt aus dem wunderschönen Schleswig-Holstein. Woher genau?
3: Naja, unsere Firma sitzt in Schnelsen.
1: Ja, okay.
3: Das super. Ist nicht am Rande von Schleswig-Holstein, sagen wir mal so.
1: Ist jetzt nicht so richtig weit weg. Ich dachte, ihr wart da oben im Norden. Und ihr wollt gerne mal mitfahren als Tischlerei. Seid ihr, ihr habt euch ja hier angemeldet als die Kurvenfräser, ne? Kannst du überhaupt beweisen, dass du ein Tischler bist?
3: Wie soll ich das jetzt beweisen?
1: Ja, könntest also, zum Beispiel, du könntest mir morgen eine gefräste Kurve mitbringen.
3: Ja, das kriege ich hin, auf jeden Fall.
1: Das ist toll. Ja, und ansonsten so, fahrt ihr öfter mal oder seid ihr noch unbeleckte Kartfahrer?
3: Nein, also wir sind schon das ein oder andere Mal gefahren. Also, aber ich denke mal, wir sind gut vorbereitet und auch gut aufgestellt. Also, wir werden es den anderen nicht leicht machen.
1: Okay, sehr gut. Das ist gut. Wir brauchen auch immer ein bisschen Konkurrenz. Das ist toll. Dann lade ich euch jetzt hiermit herzlich ein. Gruß an die Kollegen. Wir freuen uns morgen auf die Kurvenfräser in Bisping beim Ralf Schumacher Kart Center.
3: Ja, super. Wir freuen uns auch. Wir haben mega Laune und Bock.
1: Und ich freue mich sehr auf die gefräste Kurve. Wahlweise kannst du mir vielleicht auch einen Kettenanhänger für Lilly fräsen. So ein großer Wecker oder sowas. Das findet sie bestimmt auch toll. Wir sehen uns morgen, Marco. Vielen Dank für die Anmeldung. Ich mache jetzt Money Man an. For you. Aber für euch alle. 9:43 Rock Antenne Hamburg hier mit dem besten Rock nonstop. Schönen guten Morgen.

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14: Ich bin Cordula Senft, es ist 10 Uhr. In Kropp in Schleswig-Holstein hat es am Morgen eine Explosion in einem Mehrfamilienhaus mit Seniorenwohnungen gegeben. In der Brandwohnung wurde ein Toter gefunden. Andere Bewohner rettete die Feuerwehr mit Drehleitern von den Balkonen. Einige von ihnen erlitten Rauchgasvergiftungen. Die Umgebung des Hauses ist abgesperrt, das Haus ist unbewohnbar und muss abgestützt werden. In Potsdam müssen gerade rund 6.500 Menschen ihre Wohnung verlassen, weil eine Weltkriegsbombe entschärft wird. Die Innenstadt ist großflächig abgesperrt, am Hauptbahnhof fährt im Moment nichts. Die S-Bahn startet und endet in Babelsberg. Evakuierungsteams prüfen gerade, ob noch jemand im Sperrkreis ist. Wann dann alles wieder frei ist, hängt davon ab, wie lange die Bombenentschärfung dauert. In Supermärkten und Discountern sind Kassen mit Personal immer noch beliebter als SB-Kassen zum Selberscannen. Das zeigt eine repräsentative Umfrage des Marktforschungsinstituts Kantar. 67% sagen, sie nutzen lieber Kassen, an denen ein Mensch sitzt. 33% scannen ihre Waren lieber selbst, wobei vor allem Jüngere die Selbstbedienungskassen bevorzugen.
15: Wir schauen uns das Rockantenne Hamburg-Wetter an. Wir sind auf dem Sprung in den Sommer, sage ich mal. Jetzt sind wir bei 15 Grad in Hamburg, 19 werden es heute. Aber dann geht es steil bergauf. Morgen 22, Donnerstag 26, Freitag 33. Das ganze Wochenende über 30 Grad, Montag sogar 34 Grad vorhergesagt. Mal sehen, ob das hinhaut. Heute auf jeden Fall haben wir das Schlimmste hinter uns. Der Rest des Tages überwiegend sonnig. Hier und da mal ein Wölkchen, nicht so schlimm.
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15: So, die Straßen sind frei, sehe ich gerade. Keine Staus mehr, das ist doch gut. Nur ein paar Reinigungsarbeiten auf der A21 Wagterheide Richtung Kiel, wo immer noch gesperrt ist, aber da gibt es eine Umleitung. Sollte kein großes Problem sein. Blitzer, A255 stadteinwärts, gleich vorne an, die erste Brücke, Abfahrt Vettel-Georgswerda. Und auf der Amsingstraße, wenn ihr stadteinwärts fahrt vor dem Deichtortunnel, stadtauswärts hinterm Deichtortunnel, der kann beidseitig. Und wenn ihr noch was ergänzen wollt, 0800 106. 8666.
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17: Und der ist nicht nur pickepacke voll an Mucke für diesen Vormittag, sondern auch an Konzerten. Wir schauen gleich, was demnächst alles in der Rock City ansteht. Außerdem mit dabei Billy Idol, Muse, John Parr, Thin Lizzy. Und den Anfang dürfen jetzt die Jungs aus Kanada machen. Hier sind Nickelback.
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17: Mit How You Remind Me. Schön, dass ihr mit am Start seid. Never made it.

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1: So, man werfen Slipknot, Pantera und JBO in einen lateinamerikanischen Mixer und rauskommt eine der verrücktesten Bands, von denen wir hier bei uns jemals gehört haben. Jeden Tag stellen wir euch während der WM hier internationale Künstler vor und das aus den Ländern, die beim XXL-Turnier in Amerika und auf dem Rasen stehen. Heute startet Titelverteidiger Argentinien in die WM, ein Land, das nicht nur auf dem Fußballplatz, sondern auch auf der Bühne für Staunen sorgt.
2: Vergesst politische Machtspiele, Gewalt auf den Straßen und die Verführungen des Teufels. Der wahre Horror ist viel schlimmer. Dein Gehalt ist am 10. des Monats weg. Die U-Bahn hat schon wieder Verspätung und der Nachbar mäht Sonntagmittag laut den Rasen.
3: Das war scheiße.
2: Willkommen in der Welt von Aspera. Die Jungs aus Buenos Aires tragen Mülltüten auf dem Kopf und nennen ihren Sound Metal Bizarro. Es ist der nackte, ungeschönte Alltag des kleinen Mannes mit den vielleicht absurdesten und vulgärsten Texten der Rockgeschichte. Ihre Songs und Alben tragen poetische Titel wie Die unf***baren Gottesf***se und Hu***sohn. Mainstream-Medien, die ignorieren Aspera komplett und trotzdem füllt das Quartett die Hallen in Argentinien, weil sie uns an eine simple Wahrheit erinnern. Den ganz normalen Wahnsinn des Lebens ertragen wir am besten, wenn wir ihn zusammen mit tausenden anderen Verrückten einfach laut auslachen.

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13: Ich bin Cordula Senft, es ist 11 Uhr. Hamburg legt bei den Einwohnern zu. Ende 2025 waren es knapp 1,87 Millionen, rund 7.000 mehr als im Vorjahr, ein Zuwachs von 0,4%. Damit ist Hamburg eines von drei Bundesländern mit steigenden Zahlen. Die anderen beiden Stadtstaaten Berlin und Hamburg vermelden Zuwachs. Alle anderen Bundesländer verlieren Einwohner. Deutschlandweit sind es 110.000 weniger. In Hamburg steigen die Zahlen schon seit Jahren fast immer. In Potsdam mussten am Morgen rund 6.500 Menschen ihre Wohnungen verlassen, weil eine Weltkriegsbombe entschärft wird. Die Innenstadt ist großflächig abgesperrt, am Hauptbahnhof fährt im Moment nichts. Die S-Bahn startet und endet in Babelsberg. Wann alles wieder frei ist, konnte der Sprengmeister noch nicht sagen. In Dortmund hat die Feuerwehr ein vierjähriges Kind vom Dach eines Wohnhauses gerettet. Nach Angaben der Feuerwehr war das Kind durch ein offenes Fenster unbemerkt aufs Dach geklettert. Es saß dann im vierten Obergeschoss in der Dachrinne und drohte runterzustürzen. Die Feuerwehr konnte das Kind mit einer Drehleiter in Sicherheit bringen. Es blieb unverletzt.
14: Danke, Cordula. Rockantenne Hamburg Wetter. Ich kann euch sagen, es ist Endspurt, Leute. Es ist der letzte Tag diese Woche unter 20 Grad. Aktuell haben wir nämlich 15 in Altona an der Neuen Flora auf St. Pauli und in Berne. 19 Grad sind eben heute noch Höchsttemperatur, aber das geht die nächsten Tage steil bergauf. Dazu ist heute auch einfach angenehmer als die ganze letzte Woche bisher. Zwar gibt es immer noch ein paar Wolken, aber hauptsächlich bleibt es sonnig und trocken heute.
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14: Aufgepasst bitte auf der A1 Hamburg Richtung Bremen. Zwischen dem Maschener Kreuz und Dibbersen dauert es ein bisschen länger. 5 Kilometer stockender Verkehr werden wir da angezeigt. Dazu gleich 2 Sperrungen. Einmal A7 Flensburg Richtung Hamburg. Die Einfahrt Neumünster Süd ist gerade wegen Bauarbeiten dicht. Und die A21 Bargteheide Richtung Kiel, die ist gleich komplett zu in Höhe Kreuz Bargteheide. Wegen Reinigungsarbeiten, die da gerade laufen. Eine Umleitung ist aber bereits eingerichtet. Kommt gut an.
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16: Moin und gleich mit Avril Lavigne. Gary Moore steht mit in der Schlange. Dio, die Beatsteaks. Und vorneweg gibt's jetzt ein echtes Schwergewicht mit Metallica und Enter Sandman.
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16: Auf geht's, ab geht's. Schauen wir, dass wir die Arbeit schön schnell rumbekommen.

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2: Das gleich mit Oasis. Morgen um 4 auf jeder guten Party wird das gegrillt. Wonderwall. Gleich hier im Western Rock Nonstop, genauso wie dort mit No Surprise. So rocken wir uns gemeinsam durch diesen Dienstag, Vormittag hier auf Rock Antenne Hamburg.
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0: schönen Vormittag mit Rock Antenne Hamburg, Dienstag, kurz vor 12. Wie immer Zeit für einen Pokal.
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2: Tag zusammen, Leo aus der Musikredaktion hier. Ja, ich habe wieder einen Lokalpokal zu vergeben, diesmal an eine absolute Kultband aus der Rock-City selbst, Torfrock. Entstanden sind die Jungs in den 1970ern aus der Idee, die großen Hits der Rockwelt auf Plattdeutsch nachzusingen. Ich meine, wer kennt nicht den unsterblichen Klassiker von Can't Heat hier?

0: Bis heute sind Ray, Klaus, Volker und Stefan mit dabei. Mit Liedern über Tarzan von Thea und Presslufthammer Bernhard haben sich quasi ihr eigenes kleines Lieduniversum geschaffen. Das ausgedachte Torfstecherdorf Torfmoorholm, dessen Bewohner sie mit klassisch norddeutschem Humor und eingängiger Gitarre hochnehmen. Mein Pokal will ich aber heute dem Lied geben, das der Grund ist, warum viele Leute auch außerhalb von Hamburg von den Jungs überhaupt gehört haben. Ich sag mal, macht den Wurstblinker klar und sorgt für ausreichend Bölkstoff. Mein Lokalpokal geht nämlich an das Lied, mit dem Torfrock ihren bundesweiten Durchbruch hatten. Die Werner-Kulthymne Beinhard. Jetzt hier bei Rockantenne Hamburg. Ausgespielt vom ersten bis zum letzten Ton.
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14: Ich bin Cordula Senft, es ist 12 Uhr. Die Schleiffähre Missunde 3 fährt wieder. Nach 3 Wochen Pause ist sie seit dem Morgen zurück auf der Schlei. Laut Betreiber fährt sie wieder ganz regulär. Die Fähre musste wegen Problemen am Antrieb aussetzen. Die Reparatur hat rund 60.000 Euro gekostet. Für Pendler war das nervig. Sie mussten fast 40 Kilometer Umweg fahren. Die Fähre bringt jedes Jahr rund 120.000 Autos und 50.000 Fahrräder über die Schlei. In Berlin hat Bundesinnenminister Dobrindt ein gemeinsames Zentrum zur Abwehr hybrider Bedrohungen eröffnet. Polizeibehörden aus Bund und Ländern, die deutschen Nachrichtendienste und weitere Behörden werden dort in Zukunft vertreten sein. Ziel der neuen Einrichtung ist vor allem der rasche Austausch von Erkenntnissen, auch um schnell Abwehrmaßnahmen ergreifen zu können. Die EU hat die Fluggastrechte auf den Prüfstand gestellt und einiges wird jetzt angepasst. Kinder unter 14 Jahren dürfen im Flugzeug neben ihren Eltern sitzen, ohne dass Geld für die Sitzplatzreservierung fällig wird. Außerdem werden Ticketpreise übersichtlicher, denn der Preis muss in Zukunft direkt mit Handgepäck angezeigt werden.
15: Danke, Cordula. Rockantenne Hamburg Wetter, es gibt gute Nachrichten. Heute ist der letzte Tag der Woche unter 20 Grad. Wir haben aktuell nämlich 16 an der neuen Flora in Altona, 17 schon auf St. Pauli und in Berne. 19 Grad sind heute Höchsttemperatur, eben noch knapp drunter. Aber das geht die nächsten Tage steil bergauf. Alles in allem ist heute einfach angenehmer als die ganze Woche bisher. Zwar gibt es immer noch ein paar Wolken, aber hauptsächlich ist es sonnig, trocken und einfach ein bisschen schön.
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15: Schönerweise ist auch hier quasi nichts los. Ich habe nur einen kleinen Stau auf der A1 Hamburg Richtung Bremen zwischen dem Maschner Kreuz und Dibbersen. 2 Kilometer, ansonsten nichts los, kommt gut an.
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16: Hi zusammen, kurz nach 12, Zeit für Mittagspause und da schauen wir gleich mal, was wir heute nach getaner Arbeit Schönes bei uns in der Rock City anstellen können. Außerdem habe ich mit dabei die Red Hot Chili Peppers, Foreigner, ja, vor kurzem erst bei uns live in der City. Ich habe sie gleich nochmal hier im besten Rock Nonstop mit dabei. Cold as Ice, freuen uns schon sehr darauf. Pat Benatar gibt es ebenfalls und den Anfang machen wir jetzt Linkin Park. Leave out all the rest.
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2: Gleich mit diesen Hardrock-Legenden. Aus Down Under eingeflogen nach Hamburg. AC/DC, Dirty Deeds, Dumbledore, Chief of... Caesar habe ich auch mit am Start. Damit rocken wir uns gemeinsam durch die Mittagspause hier auf Rockantenne Hamburg.
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ist die fantastische Dolores O'Riordan hier im besten Rock Nonstop auf Rock Antenne Hamburg. Rock am Ring, Rock im Park und in Österreich das Nova Rock liegen hinter uns. Wir sind mittendrin im Festival Sommer 2026. Bald steht es vor der Tür, Wacken, und davor gibt es noch was anderes. Das Hurricane und das Southside, das nächste Zwillingsfestival, steht an dieses Wochenende. Unter anderem mit diesem krassen Line-Up.

0: Oliver Youngblood bis zu Papa Roach. Alles mit dabei, außer dem Kraftclub Wellspring, Nothing But The Thieves und noch so viele mehr. Und wir von Rock Antenne Hamburg sind natürlich auch mit am Start. Für euch das ganze Wochenende auf dem Hurricane unterwegs. Alle Highlights bekommt ihr hier bei uns in unserem großen Special dann im Programm. Natürlich auch auf unseren Rock Antenne Hamburg Social Media Kanälen. Und ein Highlight gönnen wir uns schon jetzt. Am Samstag und Sonntag stehen sie bei den Zwillingsfestivals live auf der Bühne. Hier sind sie im besten Rock Nonstop. Zebra Head mit Smoke Signals from My Couch.
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8: Ich bin Arno Siegemund, es ist 13 Uhr. Guten Tag. In Hamburg werden immer mehr Wärmepumpen eingebaut. Dieses Jahr wurden schon über 1200 neue Wärmepumpen angemeldet, doppelt so viele wie im vergangenen Jahr. Auch die Fördergelder werden immer öfter beantragt, über 600 Anträge sind schon durch. Ab sofort gibt's eine KI-Software vom Bundesdigitalministerium, die das Arbeiten in Ämtern beschleunigt. Spark Workflow filtert Infos aus Anträgen und prüft Unterlagen auf Vollständigkeit, damit alles schneller geht. Genehmigungszeiten bei großen Projekten werden durch die Software halbiert, heißt es. Entscheidungen sollen aber weiterhin die Mitarbeiter treffen. Jetzt zeigt es offenbar doch Wirkung. Die Spritpreise gehen nach der Einigung der USA und dem Iran weiter runter und kommen langsam wieder auf das Niveau von vor dem Krieg. Laut ADAC kostet Benzin im Schnitt 1,87, Diesel liegt aktuell bei 1,82.
9: Danke, Arno. Rockantenne Hamburg Wetter. Und ich habe gute Nachrichten. Heute ist der letzte Tag unter 20 Grad für die ganze Woche. Aktuell haben wir nämlich 17 an der neuen Flora in Altona, 18 schon auf St. Pauli und in Berne und 19 Grad sind heute Höchsttemperatur. Ist noch so knapp drunter, aber im Rest der Woche geht's steil bergauf. Dazu kriegen wir eine Mischung aus Sonne und Wolken mit deutlich mehr Sonne diesmal und keinem Regen in Sicht.
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9: Aufgepasst bitte auf der A1 Lübeck Richtung Hamburg zwischen Öjendorf und Billstedt. Besteht Gefahr durch Gegenstände auf der Straße. Und ich habe Marco am Telefon. Erzähl mal, was hast du gesehen?
10: Hier ist Marco auf der B475 in Richtung Harburg. Kurz vor der Anschluss Georgswerda hat es mit 5 Fahrzeugen gekracht. Jetzt sind 2 Spuren gesperrt. Die Polizei ist noch nicht vor Ort, weil es gerade passiert ist.
9: Danke fürs Bescheid sagen. Also auch da aufpassen. Dazu ein paar Staus. A1 Hamburg Richtung Bremen zwischen dem Maschener Kreuz und Dibbersen 3 Kilometer. Und die A261 Buchholzer Dreieck Richtung Südwesten zwischen Tötensen und Marmsdorf nochmal 2 Kilometer. Kommt gut an.
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5: Ich bin Arno Siegemund, es ist 14 Uhr. Guten Tag. Während der Innenministerkonferenz in Hamburg gilt über Teilen der Stadt eine Drohnenflugverbotszone. Betroffen ist ein Gebiet vom nördlichen Rand der Außenalster bis zum kleinen Grasbrook südlich der Elbe und von der Sternschanze bis nach Borgfelde, teilte die Polizei mit. Hamburgs Innensenator Grote empfängt von morgen bis Freitag seine Amtskollegen aus den Ländern sowie Bundesinnenminister Dobrindt. US-Präsident Trump will beim G7-Gipfel in Evian noch einmal mit dem ukrainischen Präsidenten Selenskyj sprechen. Offen ist, ob es ein Vier-Augen-Gespräch geben wird oder weitere Teilnehmer dabei sind. Trump sagte, Russland solle im Ukraine-Krieg eine Einigung erzielen. Selenskyj forderte beim Gipfel vor allem mehr Unterstützung für die ukrainische Flugabwehr. Das Europaparlament hat die vollständige Umsetzung des umstrittenen Zollabkommens mit den USA gebilligt. Künftig sollen Zölle auf US-Industriegüter wegfallen. Außerdem erhalten US-Meeresfrüchte und Agrarprodukte besseren Zugang zum europäischen Markt. Zugeständnisse stehen aber unter Vorbehalt. Bei neuen einseitigen Zollerhöhungen aus Washington kann die EU ihre Maßnahmen aussetzen.
6: Danke, Arno. Rockantenne Hamburg, Wetter durchgehend gute Nachrichten. Es ist der letzte Tag unter 20 Grad die Woche. Wir haben 19 Grad an der neuen Flora auf St. Pauli und in Berne. Und diese Zahl geht die nächsten Tage nur weiter bergauf. Dazu einfach angenehmes Wetter, eine Mischung aus Sonne und Wolken mit deutlich mehr Sonne. Und Regen ist auch keiner in Sicht.
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6: Aufgepasst bitte auf der A7 Hamburg Richtung Hannover. Zwischen Evendorf und Bispingen besteht Gefahr durch Reifen auf der Fahrbahn. Dazu stockender Verkehr auf der A1 Hamburg Richtung Bremen zwischen dem Maschnerkreuz und Seevetal-Hittfeld 3 Kilometer. Und auf der A261 Buchholzer Dreieck Richtung Südwesten zwischen Türtensen und Marmsdorf 2 Kilometer stockender Verkehr. Kommt gut an!
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11: Wenn die WM in Nordamerika läuft, verschiebt sich für viele Fans auch der Tagesablauf. Doch selbst zum Anstoß um Mitternacht oder um 3 Uhr morgens schlagen sich einige Fußballfans die Nacht um die Ohren.
12: Das ist die Fußball-Weltmeisterschaft. Natürlich bleibe ich da wach.
13: Also ich werde mir auf jeden Fall auch nach Mitternacht Deutschlandspiele angucken, aber das sind dann auch schon die einzigen, für die ich so lange wach bleibe.
14: Nee, also bestimmt nicht. Schlaf ist mir wichtiger. Ich gucke dann halt einfach die Wiederholungen.
11: Laut einer aktuellen Forsa-Umfrage im Auftrag der Kaufmännischen Krankenkasse sind es rund 10% der Fußballfans, die auch ab Mitternacht noch live dabei sein wollen. Wie wir trotz wenig Schlaf am Tag danach in Schwung kommen, weiß Justin Onyechi, Präventionsexperte bei der KKH.
15: Kurzfristig durch einen Kaffee vielleicht. Langfristig würde ich eher empfehlen, auf Bewegung zu setzen, das heißt morgens einen Spaziergang zu machen oder mit dem Fahrrad zur Arbeit zu fahren.
11: Dass Bewegung wichtig für unsere Gesundheit ist, wissen viele. Nur die Umsetzung bleibt oft schwierig. Nur 8% der Befragten fühlt sich laut Umfrage durch große Sportereignisse selbst zu mehr Aktivität motiviert.
15: Da freuen wir uns vor allem als KKH, als Gesundheitspartner von Borussia Dortmund aktiv zu sein. Und gemeinsam mit dem Verein versuchen wir Themen wie Bewegung oder mentale Gesundheit oder generell einen aktiveren Lebensstil in den Alltag einzubringen.
11: Und wer die Fußballbegeisterung für mehr Bewegung nutzt, der gewinnt dann auch über die WM hinaus. Weitere Infos gibt's auch unter kkh.de.
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0: Der beste Rock nonstop mit No Doubt. Hier ist Rockantenne Hamburg und gleich. So machen wir das. Guns N' Roses um kurz nach drei hier im Home Run auf Rockantenne Hamburg. Und das erwartet euch morgen früh.
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3: Ich bin Arno Siegemund, es ist 15 Uhr. Guten Tag. Schleswig-Holstein und das Bundesamt für Sicherheit in der Informationstechnik wollen ihre Zusammenarbeit im Kampf gegen Cyberangriffe ausbauen. Eine neue Vereinbarung soll helfen, Angriffe auf Behörden schneller zu erkennen und besser abzuwehren. Seit 2022 hat das Land 123 Cyberangriffe und sicherheitsrelevante IT-Vorfälle registriert. Die gesetzlichen Krankenkassen drängen auf ein größeres Sparpaket der Regierung, um die stark steigenden Ausgaben in den Griff zu bekommen. GKV-Spitzenverbandschef Blatt fordert Nachbesserungen, ohne Beitragszahler und Patienten zusätzlich zu belasten. Hintergrund sind aktuelle Leistungsausgaben, die im ersten Quartal um 8% gestiegen sind. Die Monopolkommission des Kartellamts geht davon aus, dass der Tankrabatt nur teilweise bei den Autofahrern angekommen ist. Von 16,7 Cent Steuersenkung pro Liter seien je nach Kraftstoff 15 bis 16 Cent weitergegeben worden, heißt es. Bis zu 200 Millionen Euro bleiben demnach bei der Branche.
4: Gleich Classic Rock von Guns N' Roses. Jetzt das Rock Antenne Hamburg Wetter mit 18 Grad am Berliner Tor, 18 in Bargfeld-Stegen und 19 Grad aktuell in Soltau. Dazu Sonne mit ein paar Wolken heute Nachmittag. Morgen am Schmittwoch, da starten wir auch erstmal freundlich in den Tag rein, dann mehr Wolken und zum Abend hin ist ein bisschen Regen möglich. Und morgen kommen wir dann schon mal bis 22 Grad.
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4: Die A23 ist nach Unfall gesperrt. A23 Hamburg in Richtung Heide gesperrt zwischen Itzehoe Nord und Schenefeld. Und dann steht da noch ein defekter LKW. A23 Heide in Richtung Hamburg betroffen. Die Einfahrt Heide West. Und den Blitzer, den kenne ich doch von gestern. Und da steht er noch. Simon von Utrecht Straße in Richtung Altona hinter der Kreuzung Talstraße. Danke euch fürs Bescheidsagen unter der 0800 1068. 666, gute und sichere Fahrt.
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4: Moin.
2: Mit Lalo.
4: Wer von euch fährt denn aufs Hurricane Festival? Bei uns macht das wieder der Kollege Alex Heger. Der erzählt uns gleich, warum er da schon seit Jahren immer wieder zu Recht vor Ort ist. Jetzt, wie versprochen, zu Recht, ihr habt es euch verdient, ich hab's versprochen, Classic Rock von Guns N' Roses, hier ist Paradise City.
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0: Das ist der beste Rock Nonstop mit Midnight Oil im Home Run auf Rockantenne Hamburg. Jetzt Kraftklub.
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0: An diesem Wochenende gibt's eine richtige Party in Schesel. 30 Jahre Hurricane Festival. Und Kollege Alex Heger, du wirst natürlich auch wieder da sein als Reporter, aber auch ein bisschen privat zum Feiern.
2: Ja, also das wird so ein schönes 70-30, je nachdem in welche Richtung. Das kann man sich dann aussuchen. Und am Eichenring, das ist für mich ähnlich wie bei dem ewigen Praktikanten Elton, der ist auch jedes Jahr wieder da.
3: Das Allerschönste ist halt, dass das im Prinzip mein, in Anführungszeichen, Männerurlaub ist. Wir sind hier halt dann immer zusammen und das ist halt immer schön, sich zu treffen, zu schnacken, zu feiern und dann auch gute Musik hören.
2: Ja, gute Musik in diesem Jahr unter anderem von The Offspring, Youngblood, Billy Talent, Papa Roach und noch so viele mehr. In diesem Moment, jetzt gerade, werden noch 40 Kilometer Bauzaun aufgestellt. Oha. 46 Gabelstapler sind unterwegs. Knapp 2000 Leute werden da als Security und an den Bars arbeiten. Also wirklich absolute Maxime mal wieder bei den Zahlen.
0: Hättest du denn einen Tipp für alle, die vielleicht dieses Wochenende zum allerersten Mal zum Hurricane Festival fahren?
2: Stichwort Panzertape. Eine wirklich dicke, dicke Rolle Panzertape. Damit kannst du alles flicken, von der Zeltwand bis zu den Schuhen. Denn das Wetter kann beim Hurricane ja wirklich seinem Namen alle Ehre machen. Vom Schlammageddon bis zur Scheseler Staubschlacht. Bei der aktuellen Wettervorhersage, da ist auch wieder das alles möglich. Und Rockantenne Hamburg-Hörer Arno aus Buxtehude, der hat mir vergangenes Jahr verraten, was das Wichtigste für ein geiles Festivalwochenende für ihn ist.
4: Fette Teufelbox, Bier und das Wichtigste, ich glaube auf jedem Festival das Wichtigste, sympathische Nachbarn, sympathische Leute. Aber die hast du hier auf dem Hurricane zu Genüge.
2: Recht hat er. Das wird bockstark mit knapp 80.000 Menschen in Schesel.
0: Und du mit dabei.
2: Jawohl.
0: Kraftklub spielen auch, ja?
2: Ja, mit denen wird's auch bockstark. Freitagabend.
0: Wollen wir mal hören jetzt hier?
2: Ja, gerne.
0: Also, ich will nicht nach Berlin, sondern nur nach Schesel. Kraftklub, jetzt auf Rockantenne Hamburg.

0: Der beste Rock Nonstop mit Nickelback auf Rockantenne Hamburg. Achtung Autofahrer, auf der B216 in Lüneburg. Das ist die Dahlenburger Landstraße in Höhe B4 Lüneburg-Hagen. Da werden Gegenstände auf die Fahrbahn geworfen. Auf die B216 in Lüneburg, auf die Dahlenburger Landstraße. Vorsichtig dort.
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0: Für euch eine Runde Metallica.

0: Hier sind die guten Gitarren zu Hause auf Rockantenne Hamburg gleich wieder um kurz nach 3:30. Und das erwartet euch dann heute Abend ab 8.
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0: 15.31 Uhr jetzt.
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0: A23, Hamburg in Richtung Heide. Hier ist die Einfahrt vom Rastplatz Karksburg nach Unfall gesperrt. Zwischen Schenefeld und Itzehoe Nord aktuell 3 Kilometer Stop and Go. A23, Hamburg in Richtung Heide. Dann nochmal immer Achtung auf der B216 Lüneburg. Eben ja schon gesagt, auf die Dahlenburger Landstraße Höhe B4 Lüneburg-Hagen. Da werden Gegenstände auf die Fahrbahn geworfen. Und Witze habt ihr gemeldet. Gorch-Fockwall in Richtung Außenalster in Höhe der Leishalle. Wenn ihr auch noch was habt, kostenlos durchrufen unter der 0800 168 666. Gute und sichere Fahrt. Jetzt, wie versprochen, mit Metallica. Das ist der beste Rock Nonstop hier auf Rockantenne Hamburg.

0: Metallica auf Rock Antenne Hamburg. Das ist die Entwarnung für die B216 in Lüneburg. Keine Gegenstände mehr auf der Dahlenburger Landstraße. Gute und sichere Fahrt jetzt mit Weezer.
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Classic Rock von AC/DC hier auf Rockantenne Hamburg. Jetzt Biffy Clyro, die seht ihr diesen Sommer auch auf dem Amplifier Festival. Das ist ja ein ganz neues Festival hier bei uns in Rock City Hamburg. Das feiert seine Premiere am 7. und 8. August auf dem MS Artville Gelände in Wilhelmsburg. Und die Veranstalter haben jetzt die Tagesaufteilung bekannt gegeben. Am Freitag spielen unter anderem Biffy Clyro, Frank Turner und die Get Up Kids. Und am Sonnabend dann, unglaublich, Bad Religion, Turbo Start und John Coffee Music. Ab sofort sind jetzt auch Tagestickets erhältlich. Die kosten 89 Euro. Wochenendtickets gibt es für 149 Euro. Alle Infos zum Nachlesen und natürlich auch die Tickets findet ihr bei uns auf der Website rockantenne.hamburg. Und jetzt, wie versprochen, Biffy Clyro. Hier ist True Believer auf Rockantenne Hamburg. Hallo.

Ihr seid der größte Rust Ballad Fan von der Welt. Das ist ein Zufall, ich auch. Herzlich willkommen, The Fire Still Burns hier auf Rock Antenne Hamburg. Das ist der beste Rock nonstop. Und gleich Linkin Park. Um kurz nach vier. Hier im

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16: Ich bin Arno Siegemund. Es ist 16 Uhr. Guten Tag. Hamburg wächst weiter, anders als viele andere Bundesländer. Ende 2029 lebten in der Hansestadt rund 1,87 Millionen Menschen. Das sind gut 6.900 mehr als im Jahr davor, ein Plus von 0,4%. Die US-Bundespolizei hat nach eigenen Angaben einen mutmaßlichen Anschlag auf ein Kampfsport-Event vor dem Weißen Haus in Washington vereitelt. Die Veranstaltung fand ja vor 2 Tagen am Sonntag statt, dem Geburtstag von US-Präsident Trump. Demnach wurden mehrere Personen festgenommen. Die geplanten Anschläge seien so im Keim erstickt worden, sagte ein FBI-Sprecher. Das Europaparlament hat einem Verbot von KI-Anwendungen zugestimmt, mit denen sexualisierte Deepfakes erstellt werden können. Betroffen sind Tools, die realistische Nacktaufnahmen oder sexuelle Handlungen auch mit Kindern künstlich erzeugen. Neben Nutzern geraten damit auch die Anbieter solcher Werkzeuge in den Fokus. Das Verbot soll ab 2. Dezember gelten.
17: Gleich Linkin Park, jetzt das Rockantenne Hamburg Wetter mit 18 Grad am Ballindamm, 17 in Elmshorn und 19 Grad aktuell in Stelle. Dazu Sonne mit ein paar Wolken heute Nachmittag. Es bleibt die meiste Zeit trocken. Morgen starten wir auch erstmal freundlich rein in den Schmittwoch. Dann kommen mehr Wolken dazu und zum Abend hin ein bisschen Regen möglich bis maximal 22 Grad noch.
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17: Mit der A1 Bremen in Richtung Hamburg, 2 Kilometer Stop and Go.

0: zwischen Stillhorn und Norderelbbrücke. Auf der A7 in Richtung Norden vom Elbtunnel auch 2 Kilometer stockend ab Waltershof. Dann noch die A23, Hamburg in Richtung Heide, nach Unfall gesperrt. Die Einfahrt vom Rastplatz Karksburg und defekter LKW steht aktuell auf der A26, Stade in Richtung Hamburg in der Einfahrt Horneburg. Gute und sichere Fahrt.
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0: Moin.
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0: Rockin' all over the world, parallel zur Fußball-WM hört ihr bei uns Bands und Künstler aus aller Welt und gleich geht es nach Argentinien. Jetzt, wie versprochen, Linkin Park.
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0: Classic Rock von Lynyrd Skynyrd im Home Run auf Rockantenne Hamburg. Achtung Autofahrer, jetzt Rehe auf der A23, Heide Hamburg zwischen Heide Süd und Albersdorf in beiden Richtungen Gefahr durch Rehe auf der A23.
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0: Classic Rock von The Clash im Home Run auf Rockantenne Hamburg. Gleich The Warning aus Mexiko, vorher nach Argentinien.
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2: Vergesst politische Machtspiele, Gewalt auf den Straßen und die Verführungen des Teufels. Der wahre Horror ist viel schlimmer. Dein Gehalt ist am 10. des Monats weg. Die U-Bahn hat schon wieder Verspätung und der Nachbar mäht Sonntagmittag laut den Rasen.
3: Das war scheiße.
2: Willkommen in der Welt von Aspera. Die Jungs aus Buenos Aires tragen Mülltüten auf dem Kopf und nennen ihren Sound Metal Bizarro. Es ist der nackte, ungeschönte Alltag des kleinen Mannes mit den vielleicht absurdesten und vulgärsten Texten der Rockgeschichte. Ihre Songs und Alben tragen poetische Titel wie Die unf***baren Gottesf***se und Mainstream-Medien, die ignorieren Aspera komplett und trotzdem füllt das Quartett die Hallen in Argentinien, weil sie uns an eine simple Wahrheit erinnern. Den ganz normalen Wahnsinn des Lebens ertragen wir am besten, wenn wir ihn zusammen mit tausenden anderen Verrückten einfach laut aus.

Das war Rockin' All Over the World. 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

0: Neueinsteiger hier auf Rockantenne Hamburg von The Warning. Achtung Autofahrer, jetzt nochmal, wenn ihr auf der A1 in Richtung Bremen unterwegs seid, in der Ausfahrt Hittfeld eine ungesicherte Unfallstelle und Unfall auch auf der A1 Fehmarn in Richtung Hamburg zwischen Bad Schwartau und Bad Schwartau, also zwischen Dreieck Bad Schwartau und Bad Schwartau, eine ungesicherte Unfallstelle. Coole und sichere Fahrt.
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0: Jetzt mit Classic Rock von Black Sabbath im Home Run auf Rockantenne.

0: Smash Mouth hier im Home Run.
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0: Gleich mal wieder Zeit hier für Classic Rock von den Trogs.

0: kurz nach 16:30 hier auf Rockantenne Hamburg.
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5: 16.31 Uhr.
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5: Viermal Achtung, einmal auf der A1 Lübeck in Richtung Hamburg, in der Ausfahrt Bad Oldesloe ein defektes Fahrzeug. Fahrt auch vorsichtig auf der A7 in Richtung Süden mit Teilteile zwischen Egesdorf und Evendorf. Achtung weiterhin in beiden Richtungen auf der A23 Heide-Hamburg, Rehe hier zwischen Heide-Süd und Albersdorf und auf der A26 Start in Richtung Hamburg in der Einfahrt Horneburg, da ist der Beschleunigungsstreifen gesperrt. Wenn ihr auch noch was habt, kostenlos durchrufen unter der 0800 168 666. Gute und sichere Fahrt, jetzt wie versprochen mit Classic Rock von den Trolls.
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0: Nirvana auf Rockantenne Hamburg, der beste Rock nonstop. Gleich Classic Rock von Toto. Morgen ist das also endlich soweit.
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0: 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Jetzt, wie versprochen, Classic Rock von Toto. Hier ist Hold the Line.

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0: Ich bin Arno Siegemund, es ist 17 Uhr. Guten Tag. Mit einem neuen Bachelorabschluss für Rechtswissenschaften will Schleswig-Holsteins Landesregierung das Jurastudium attraktiver machen. Ein integrierter Bachelor of Laws soll künftig die bereits im Studium erworbenen Kompetenzen sichtbar machen und einen berufsqualifizierenden Abschluss vor dem Staatsexamen bieten. Der Ölpreis ist heute deutlich gefallen. Erstmals seit Anfang März rutschte der Preis für ein Barrel der Nordseesorte Brent unter 80 US-Dollar. Das sind etwa 4% weniger als gestern. Auslöser ist die Einigung der USA und des Iran auf ein Rahmenabkommen im aktuellen Konflikt. Mit einem Charterflug sind in der vergangenen Nacht 30 afghanische Straftäter vom Flughafen Halle Leipzig in ihre Heimat abgeschoben worden. Sie kamen aus Haftanstalten in Baden-Württemberg, Nordrhein-Westfalen, Schleswig-Holstein, Niedersachsen und aus Bayern.
20: Gleich Classic Rock von Queen, jetzt das Rock Antenne Hamburg Wetter mit guter Feierabendsonne bei aktuell 19 Grad an den Munzburg-Türmen, 17 Grad in Burg in Dithmarschen und 20 Grad sogar in Lübtheen. Morgen starten wir auch erstmal freundlich rein.

0: rein in den Schmittwoch, dann mehr Wolken und zum Abend hin ein bisschen Regen möglich, bis maximal 22 Grad noch.
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0: Ein Stau ist verblieben auf der A7 in Richtung Norden. Hannover in Richtung Hamburg rechnet mit 3 Kilometer hier zwischen Heimfeld und Elbtunnel. Und schnell mal hier in den City-Bereich geschaut, gab es einen Unfall auf der Hamburger Straße in Richtung Innenstadt zwischen Wagnerstraße und Oberaltenallee gesperrt. Und nicht so schnell, einen Blitzer habt ihr gemeldet aus Jenfeld, Rodichallee stadteinwärts. Wenn ihr auch noch was habt, kostenlose Nummer hier 0800 168 666. Gute und sichere Fahrt, lasst uns Musik hören.
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0: Moin.
1: Mit Lalo.
0: Jetzt endlich, wie versprochen, Queen. Hier ist Don't Stop Me Now.
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Die Toten Hosen auf Rockantenne Hamburg, das ist der beste Rock nonstop. Jetzt Within Temptation zusammen mit Jacoby Shaddix, auch zu sehen gewesen bei Rock im Park vorletzte Woche. Da haben Within Temptation den Sänger von Papa Roach kurzerhand zum Ständchen gebeten. Das Video davon geht gerade ordentlich durch die Decke. Es geht um den Song The Reckoning. Ist jetzt nicht die beste Qualität, deshalb hören wir es mal lieber das Original. Rockantenne Hamburg, der Home Run wünscht euch einen schönen Feierabend. Jetzt mit Within Temptation und Jacoby Shaddix, The Reckoning.

0: Die Kings auf Lyon im Homerun auf Rockantenne Hamburg. Achtung Autofahrer, da liegt ein Holzteil auf der A7 in Richtung Flensburg. Vorsichtig fahren, ein Holzteil zwischen Bad Bramstedt und Großen Aspe auf der A7 Hamburg in Richtung Flensburg.
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0: Deep Purple.

0: Classic Rock von Deep Purple im Home Run.
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0: Mehr Classic Rock von Van Halen. Und ihr hört Him im Home Run. Gleich um kurz nach 5:30 hier auf Rock Antenne Hamburg.
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19: 17.30 Uhr, halb 6.
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19: Achtung Highway Stars, weiterhin auf der A7 in Richtung Norden. Ein Holzteil hier zwischen Bad Bramstedt und Großen Aspe. 0800 168 666. Olli, was hast du noch für uns?
21: Auf der A255, kurz vor dem Anschluss auf die A1, steht auf dem Seitenstreifen ein LKW mit Warnblinkanlage.
19: Okay, dort vorsichtig fahren. Danke, Olli. Und die Hamburger Straße in Richtung Innenstadt noch nach Unfall gesperrt zwischen Wagnerstraße und Oberaltenallee. Und Bitzer steht Gorch-Fockwall in Richtung Außenalster. Gut und sichere Fahrt, jetzt wie versprochen mit Him im Home Run auf Rockantenne Hamburg.

0: Stone im Rockantenne. Ist die Stimme.
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0: Sanctuary. Platte. Und da ist ein Song drauf. Länger bei uns. Das Song Afterlife. Der Woche. Auf Rockantenne Hamburg.

0: Legendärer Classic Rock von Rush. Rockantenne Hamburg hier mit dem besten Rock Nonstop und gleich The White Stripes. Um kurz nach 6 hier auf Rockantenne Hamburg.
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14: Ich bin Arno Siegemund, es ist 18 Uhr. Guten Abend. Während der Innenministerkonferenz in Hamburg gilt über Teilen der Stadt eine Drohnenflugverbotszone. Betroffen ist ein Gebiet vom nördlichen Rand der Außenalster bis zum kleinen Grasbrook südlich der Elbe und von der Sternschanze bis nach Borgfelde, teilte die Polizei mit. Hamburgs Innensenator Grote empfängt von morgen bis Freitag seine Amtskollegen aus den Ländern sowie Bundesinnenminister Dobrindt. Verteidigungsminister Pistorius will die Bundeswehr deutlich besser gegen Drohnenangriffe rüsten. Bei einem Truppenbesuch in Friesland kündigte er einen Aktionsplan an, für den bis Ende des Jahrzehnts rund 16 Milliarden Euro eingeplant sind. Beschafft werden sollen Aufklärungsdrohnen, bewaffnete Systeme und Technik zur Abwehr angreifender Drohnen. Ab Juli sollen alle Streitkräfte über spezialisierte Drohneneinheiten verfügen. 8 Monate nach der aufsehenerregenden Messerattacke auf die SPD-Politikerin Iris Stalzer aus Herdecke in Nordrhein-Westfalen hat die Staatsanwaltschaft dort Anklage erhoben. Beschuldigt ist die 17-jährige Tochter der Politikerin. Ihr wird gefährliche Körperverletzung vorgeworfen.
15: Gleich The White Stripes, jetzt das Rockantenne Hamburg Wetter mit schöner Feierabendsonne und es ist auch wieder wärmer geworden. 19 Grad in der Speicherstadt, 18 in Timmerhorn und in Hasefeld. Morgen starten wir auch erstmal freundlich rein in den Schmittwoch, dann mehr Wolken und in Richtung Abend kann es auch einen kurzen Schauer geben, bis maximal 22 Grad dann morgen.
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15: Fahrt vorsichtig auf der A1 Bremen Richtung Hamburg. Ein defektes Fahrzeug zwischen Maschner Kreuz und Harburg. Feuerwehr ist vor Ort. Und ein defektes Fahrzeug auch auf der A7 Richtung Norden zwischen Ausfahrt Stellingen und Dreieck Nordwest. Und Blitzer steht nach wie vor weiterhin auf der Simon von Utrecht Straße in Richtung Altona hinter der Kreuzung Talstraße. Habt eine gute und sichere Fahrt.
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15: Moin.
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15: Ja, was ist das da genau? Mit dem Schmittwochmorgen. Der Kollege aus der Frühschicht erzählt euch das gleich nochmal genauer. Es geht auf jeden Fall um eure Ferien. Jetzt geht es, wie versprochen, um The White Stripes.
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0: Classic Rock von Iggy Pop im Homerun auf Rockantenne Hamburg. Achtung Autofahrer, jetzt auf der A7 Richtung Norden, da liegen Gegenstände zwischen Waltershof und Elbtunnel. Auf der A7 Hannover in Richtung Hamburg, Gegenstände zwischen Waltershof und Elbtunnel.
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0: Die Hudas im Homerun hier auf Rockantenne Hamburg. Das ist der beste Rock nonstop. Gleich Lansdowne, jetzt nochmal in die Rockantenne Hamburg Frühschicht. 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
0: 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Zurück in den Home Run, jetzt wie versprochen der beste Rock Nonstop, Lansdowne auf Rockantenne.

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0: Wohlfühl Classic Rock von Loverboy.
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0: The Who.
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0: Oh ja.
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0: Und Metallica. Freunde, das ist der beste Rock nonstop. Tag und Nacht. Hier auf Rock Antenne Hamburg. Gleich wieder um kurz nach 6:30. Das ist der Dienstagabend. Da möchte ich jetzt schon Werbung auch machen für das, was euch ab 20 Uhr erwartet. Auch was ganz Tolles.
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11: 18.30 Uhr, halb 7.
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11: Achtung weiterhin auf der A7 Richtung Norden zwischen Waltershof und Elbtunnel Gegenstände. In der Gegenrichtung A7 Richtung Süden vom Elbtunnel noch 3 Kilometer Stop and Go. Und dann sehe ich hier ganz viele Ampelausfälle, die in den letzten 10 Minuten reingekommen sind. Rübenkamp in Höhe Jahnbrücke, Habichtstraße in Höhe Steilshoper Straße in Höhe Drosselstraße, Fabriziusstraße in Höhe Bramfelder Chaussee, Ampelanlage aus. Bitte vorsichtig fahren. Habt eine gute und sichere Fahrt mit dem besten Rock nonstop. Rockantenne Hamburg jetzt, wie versprochen, mit The Who.

0: Metallica.
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0: Und ich freue mich immer, wenn ihr Vorschläge macht für diese wunderbare Rubrik, immer Dienstag und Donnerstagabend. Und der heutige Songvorschlag kommt aus dem Hause Rockantenne Hamburg vom Kollegen Max. Hallo Max.
3: Moin Lalo.
0: Was sollen wir mal hier zum Lockerlassen spielen, meinst du?
3: Also ich habe dir Mr. Blue Sky vom Electric Light Orchestra mitgebracht.
0: Da wäre ich jetzt nicht drauf gekommen. Warum gerade der?
3: Das ist einer meiner absoluten Lieblingssongs. Ich habe den das erste Mal im Kino gehört, beim Superheldenfilm Guardians of the Galaxy 2. Und seitdem höre ich den eigentlich immer, wenn ich gute Laune haben möchte. Also ist wirklich cool.
0: Wir haben ja ganz häufig ruhige Songs, auch Balladen, aber das ist jetzt keine Ballade. Der geht ja eigentlich ganz gut nach vorne.
3: Der geht eigentlich super und gerade auch bei gutem Wetter, weil in dem Song geht es tatsächlich auch um den Einfluss von Wetter auf die gute oder auch schlechte Laune der Menschen.
0: Blauer Himmel, Blue Sky, ja.
3: Blue Sky, genau, also der Drang nach blauem Himmel.
0: Oh ja, bin ich dabei.
3: Und wenn ich jetzt halt auch nach draußen schaue, es wird wieder wärmer, die Sonne scheint, also da kriege ich auch direkt gute Laune und da passt der Song eigentlich perfekt.
0: Was gefällt dir noch daran?
3: Ja, gerade dieses erste Gitarrensolo vom Sänger Jeff Lynn, da gehe ich richtig ab. Also da bekomme ich richtig Bock, mich zu bewegen und zu tanzen, weil das macht einfach gute Laune.
0: Das will ich jetzt sehen, wie du dich bewegst. Und wir freuen uns über deinen Songvorschlag. Vielen Dank. Das ist jetzt das Electric Light Orchestra mit Mr. Blue Sky auf Rockantenne Hamburg.

0: Gleich zwei lockere Songs hintereinander, das Electric Light Orchestra und Rainer.
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0: Cheryl Crow im Home Run auf Rockantenne Hamburg und gleich Classic Rock von Alice Cooper. Der beste Rock Nonstop. Gleich wieder um kurz nach 7 hier im Home Run.
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10: Ich bin Arno Siegemund, es ist 19 Uhr, guten Abend. Während der Innenministerkonferenz in Hamburg gilt über Teilen der Stadt eine Drohnenflugverbotszone. Betroffen ist ein Gebiet vom nördlichen Rand der Außenalster bis zum kleinen Grasbrook südlich der Elbe und von der Sternschanze bis nach Borgfelde, teilte die Polizei mit. Hamburgs Innensenator Grote empfängt von morgen bis Freitag seine Amtskollegen aus den Ländern sowie Bundesinnenminister Dobrindt. Bundeskanzler Merz zieht eine positive Zwischenbilanz des G7-Gipfels in Evian in Frankreich, auch mit Blick auf Russland und den Iran. Merz hofft am Freitag auf die Freigabe der Straße von Hormuz.
11: Wir haben diese Einigung als G7-Partner alle nachdrücklich begrüßt. Diese Einigung eröffnet jetzt eine große Chance für die Stabilität der Region und für eine Erholung der Weltwirtschaft. Wir sehen es im Übrigen seit gestern in den Märkten, sowohl was die Aktienmärkte betrifft, als auch was die Ölpreisentwicklung betrifft. Wir sind jetzt gerade bei 80 Dollar für den Barrel Öl. Das ist eine wirklich gute Entwicklung und sie zeigt auch, dass offensichtlich hier auch etwas gut gelungen ist und auch angenommen wird.
10: Bundeskanzler Merz. Veggie-Burger dürfen künftig auch Veggie-Burger heißen. Das hat das Europaparlament entschieden. Andere Bezeichnungen könnten für vegetarische Produkte in der EU aber bald tabu sein. Begriffe wie Speck, Hühnchen oder Rippchen soll es nur noch für Fleischprodukte geben.
12: Gleich Classic Rock von Alice Cooper. Jetzt das Rockantenne Hamburg-Wetter mit freundlicher Feierabendsonne und es ist auch wieder ein bisschen wärmer geworden. 19 Grad am Michel, 17 in Uetersen und 20 Grad aktuell in Lauenburg. Morgen starten wir auch mal mit ein bisschen Sonne in den Schmittwoch rein. Dann kommen mehr Wolken dazu in Richtung Abend, ist auch ein bisschen Regen möglich. Und morgen dann bis 22 Grad maximal.
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12: Achtung auf der A7 Hamburg in Richtung Flensburg. In der Ausfahrt Bahrenfeld ein defektes Fahrzeug und nach wie vor mehrere Ampelausfälle heute Abend. Betroffen etwa der Rübenkamp, die Habichtstraße, die Steilshofer Straße und die Fabriziusstraße. Dort bitte vorsichtig fahren. Gute und sichere Fahrt.
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12: Moin! Rockin' all over the world. Parallel zur Fußball-WM, da hört ihr bei uns Bands und Künstler aus aller Welt. Und gleich geht es nochmal nach Argentinien. Jetzt, wie versprochen, Classic Rock von Alice Cooper hier im Poison.
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0: aus Australien, John Farnham, der beste Rock nonstop. Und jetzt geht das nach Argentinien.
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2: Vergesst politische Machtspiele, Gewalt auf den Straßen und die Verführungen des Teufels. Der wahre Horror ist viel schlimmer. Dein Gehalt ist am 10. des Monats weg. Die U-Bahn hat schon wieder Verspätung und der Nachbar mäht Sonntagmittag laut den Rasen.
3: Das war scheiße.
2: Willkommen in der Welt von Aspera. Die Jungs aus Buenos Aires tragen Mülltüten auf dem Kopf und nennen ihren Sound Metal Bizarro. Es ist der nackte, ungeschönte Alltag des kleinen Mannes mit den vielleicht absurdesten und vulgärsten Texten der Rockgeschichte. Ihre Songs und Alben tragen poetische Titel wie Die unf***baren Gottesf***se und Mainstream-Medien, die ignorieren Aspera komplett und trotzdem füllt das Quartett die Hallen in Argentinien, weil sie uns an eine simple Wahrheit erinnern. Den ganz normalen Wahnsinn des Lebens ertragen wir am besten, wenn wir ihn zusammen mit tausenden anderen Verrückten einfach laut aus.

Das war Rockin' All Over the World. 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

0: Der beste Rock nonstop. Gleich wieder um kurz nach 7:30 hier auf Rock Antenne Hamburg. Und das machen wir morgen Abend wieder.
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0: 19.30 Uhr, 7:30 gleich.
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0: Eine Nachtbaustelle auf der A25 Geesthacht in Richtung Hamburg gesperrt zwischen Bergedorf und Dreieck Hamburg Südost und das bis morgen Abend 19 Uhr. Gute und sichere Fahrt mit Aerosmith jetzt auf Rockantenne Hamburg. 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

0: Der beste Rock nonstop mit ZZ Top hier im Home Run auf Rockantenne Hamburg. Dienstagabend gleich ab 8 der Kollege Frank Stengle mit seinen wunderbaren Classic-Perlen. Heute Abend mit Fahrenheit. Ja. Colin James ist dabei. Und White Sister. Zwei Stunden lang feinste Classic-Perlen ab 8 hier auf Rockantenne Hamburg. Viel Spaß euch.
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4: Ich bin Arno Siegemund. Es ist 20 Uhr. Guten Abend. Mit einem neuen Bachelorabschluss für Rechtswissenschaften will Schleswig-Holsteins Landesregierung das Jurastudium attraktiver machen. Ein integrierter Bachelor of Laws soll künftig die bereits im Studium erworbenen Kompetenzen sichtbar machen und einen berufsqualifizierenden Abschluss vor dem Staatsexamen bieten. Das Europaparlament hat einem Verbot von KI-Anwendungen zugestimmt, mit denen sexualisierte Deepfakes erstellt werden können. Betroffen sind Tools, die realistische Nacktaufnahmen oder sexuelle Handlungen auch mit Kindern künstlich erzeugen. Neben Nutzern geraten damit auch die Anbieter solcher Werkzeuge in den Fokus. Das Verbot soll ab 2. Dezember gelten. BMW rechnet für dieses Jahr mit deutlich weniger Gewinn als bisher erwartet. Der Autobauer geht nun auch davon aus, dass weniger Wagen ausgeliefert werden als im Vorjahr. Als Gründe nennt BMW den schrumpfenden Markt in China und die Folgen des Kriegs im Nahen Osten.
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6: Dienstagabend, kurz nach 8, eine neue Extra-Portion Klassik-Perlen auf Rockantenne mit Frank Stengel. Wir starten in Everett, Massachusetts. Charlie Farren begann 1973 seine musikalische Karriere als Komponist, Gitarrist und Produzent. Seine größte Bekanntheit erlangte er als Leadsänger des Joe Perry Projects um den Aerosmith-Gitarristen Joe Perry. Nach dem Joe Perry Project folgte eine Band namens The Enemy, und Ahmed Ertegun von Warner nahm ihn unter Vertrag. Gleichzeitig stand Bassist David Hull vom Joe Perry Project bei Warner unter Vertrag. Hull änderte seinen Namen in Hyde, ja, und zusammen ergab es die Band Fahrenheit. 87 entstand das einzige offizielle Album Fahrenheit, wurde ein voller Erfolg und bescherte der Band eine ausverkaufte US-Tour mit Boston. 99 veröffentlichte Charlie Farren dann noch zwei Alben mit altem Material. Hier sind Fahrenheit mit ihrer 87er-Classic-Perle Lost in Loveland.

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1: Wir legen einen ersten Halt in Kanada ein. Sänger, Songwriter, Gitarrist und Produzent Colin James Mann wurde am 17. August 1964 in Regina, Saskatchewan geboren. Mit 9 Jahren begann er mit Flöte und Mandoline und wechselte schließlich zur Gitarre. Er entdeckte den Blues und Musiker wie Eric Clapton, Jeff Beck, Jimi Hendrix und die Brüder Jimmy und Stevie Ray Vaughan wurden zu seinen Vorbildern. Mit gerade mal 16 gründete er seine erste Band The Hoodoo Man. Inzwischen war er nach Vancouver gezogen und erntete erste Lorbeeren als Opening Act für George Thorogood, John Lee Hooker und Stevie Ray Vaughan in Double Trouble. Ja, jener Stevie Ray Vaughan bedeutete 1984 den Live-Durchbruch für Colin James, wie er sich jetzt nannte. Vaughan war so begeistert von seinem Auftritt, dass er ihn gleich für seine US-Konzerte mitnahm. 1988 veröffentlichte James schließlich sein Debütalbum. Mitte der 90er machte er einen Ausflug in die Swing-Szene mit dem Little Big Band Project. Zwischendrin war er aber dem Rock und Blues treu und veröffentlichte auch in diesem Genre weitere Alben. 2024 erschien sein bislang letzter Longplayer Chasing the Sun. Und wir haben jetzt einen Song aus seinem 88er Debüt. Hier ist Colin James mit seiner Classic-Perle 5 Long Years.

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4: Wir feiern Geburtstag. Flott 77 Jahre wird heute der am 16. Juni 1949 in Manhattan, New York geborene Sänger, Gitarrist, Songwriter, Schauspieler und Produzent Emil Thielhelm, besser bekannt unter seinem Künstlernamen Pappy Castro. Er wuchs in der Bronx auf und bereits als Teenager war klar, dass er Musiker werden möchte. Mit gerade mal 17 Jahren gründete er 1964 zusammen mit einigen Freunden die Kult-Rockband The Blue Magoos, die zu Pionieren des Psychedelic Rock wurden. Seine Popularität verschaffte ihm ein Engagement im Original-Broadway-Musical Hair. In den folgenden Jahren war er auch als Songwriter sehr erfolgreich. Er schrieb unter anderem für Diana Ross, Kiss oder Cher. Dies zeigte seine musikalische Bandbreite. Er wurde zu einem Multi-Instrumentalisten und so ganz nebenbei für den Emmy, den wichtigsten Fernsehpreis, nominiert. Inzwischen produzierte er auch sehr erfolgreich Werbejingles für unter anderem Budweiser, Bounty, Kodak und viele mehr. Gleichzeitig war er auch noch ein sehr gefragter Studiosänger. 1979 wurde es Zeit für die nächste eigene Band und das waren Balance. Mit Breaking Away aus dem 81er Debüt gelang gleich ein US Top 40 Hit. Ein Jahr später das Nachfolgealbum In For The Count, das zwar im Laufe der Jahre Kultstatus erreichte, dennoch trennte sich die Band im Anschluss. Castro arbeitete in den nächsten Jahren mit zahllosen Top-Künstlern wie Michael Bolton, Liza Minnelli, Aldo Nova und Joan Jett und unterstützte auch die Soloausflüge der Kiss-Musiker Paul Stanley, Gene Simmons und Ace Frehley. 2013 fand er unter Mithilfe seines langjährigen Freundes, des Aerosmith-Drummers Joey Kramer, auch Zeit für sein Soloalbum Just Beginning. Inzwischen lässt er es etwas ruhiger angehen. Wir wünschen Happy Rocking Birthday, Pappy Castro, und hier ist er mit Balance und ihrer 82er Classic-Perle In For The Count.

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1: Jetzt geht's in sonnige Kalifornien. 1980 gründeten Leadsänger und Bassist Dennis Churchill Dries, Gitarrist Richie Chaddock, Leadsänger und Keyboarder Gary Brandon sowie Schlagzeuger Gus Mouratis die Band White Sister. Ihren ersten Gig spielte die Band im Club The Ice House in Pasadena und danach machten sie die Clubszene von L.A. unsicher. Sie waren Stammgäste im Troubadour, West Hollywood Roxy Theater und im legendären Whiskey A Go-Go. Die zweite Version der Band 1981 sah Richard Wright als neuen Drummer. Die wohl wichtigste Begegnung ihrer Karriere fand an einer Tankstelle in L.A. statt. Dort trafen sie eines Abends auf den damaligen Keyboarder der Band Angel, Greg Giffrier. Sie freundeten sich an, er unterstützte sie beim Songwriting, unterstützte sie bei ihren Demos und wurde schließlich der Produzent ihres 1984 erschienenen Debütalbums. Ihre Plattenfirma EMI stand voll hinter der Band und besorgte ihnen entsprechende Konzerte. Anfangs gab es noch Diskussionen wegen des Bandnamens. Man wollte Sister wegen der Nähe zu Twisted Sister streichen, aber die Jungs argumentierten, es gibt ja auch Whitesnake und den Teil hätten sie ja behalten können. Lange Rede, kurzer Sinn, es blieb alles beim Alten. White Sister blieben White Sister. Noch vor Veröffentlichung ihres zweiten Albums Fashion by Passion 1986 verließ Gary Brandon die Band. Mit dem neuen Album im Gepäck ging die Band nach Großbritannien, spielte eine sehr erfolgreiche Tour mit FM und erreichte eine Art Kultstatus. Letztlich existierten White Sister bis 1989. Und hier ist eine Classic-Perle aus dem 86er Album Fashion by Passion. Hier sind sie mit Until It Hurts.

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3: Ich bin Helen Martin. Das EU-Parlament will KI-Anwendungen verbieten, mit denen sich gefälschte Nacktbilder erstellen lassen. Die Abgeordneten haben dafür gestimmt, das europäische KI-Gesetz entsprechend zu ändern. Die neue Regel soll ab Dezember gelten. Bis dahin müssen Anbieter solcher KI-Systeme Sicherheitsvorkehrungen einbauen. Der Rat der Mitgliedstaaten muss noch zustimmen, das gilt aber als Formsache. Beim G7-Gipfel im französischen Evian haben sich die Staats- und Regierungschefs darauf geeinigt, die Ukraine wieder stärker unterstützen zu wollen. Bundeskanzler Merz sagte am Abend, alle seien sich einig gewesen, dass Russland diesen Krieg militärisch nicht gewinnen kann. Das war auch Thema im Gespräch mit US-Präsident Trump. Außerdem sollen neue Sanktionen gegen den russischen Öl- und Gassektor kommen. Es piept, man bezahlt und verschwindet. In vielen Supermärkten können wir mittlerweile unseren Einkauf selbst scannen. Doch die meisten stellen sich nach wie vor am liebsten an der klassischen Kasse mit Personal an. Claudia Wächter, wieso ist das so?
4: Naja, vor allem sind wir erstmal Gewohnheitstiere und so manche fragen sich schon, Himmel, wie muss ich nun die Nudeltüte halten, damit es piept? Und viele, ja, die zahlen eben lieber bar und das funktioniert eben an vielen Scankassen nicht und man kann mit den Menschen an der Kasse quatschen, kleiner Smalltalk oder vielleicht sogar flirten.
3: Der Ausrüster der deutschen Fußballnationalmannschaft, Adidas, hat ein Problem beim Bedrucken der DFB-Trikots. Der Buchstabe V ist ausgegangen. Fans können deshalb gerade keine Original-Shirts mit den Namen Havertz, Pavlovic und Undav bestellen. Adidas hat angekündigt, dass die Trikots bald wieder bestellbar sein sollen. Ein Exemplar kostet, je nach Qualität, zwischen 100 und 150 Euro.
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5: Kurz nach 9 am Dienstagabend. Weiter geht's mit der Extraportion Classic-Perlen und Frank Stengle. Zum Auftakt in dieser Stunde geht's in die kanadische Musikmetropole Vancouver mit einer der großen Rockbands.

80er Loverboy. Die Formation existiert mit Unterbrechungen seit 1979 in nahezu unveränderter Besetzung. Einzig der 2000 verstorbene Bassist Scott Smith wurde durch den ehemaligen Red Rider und Streetheart-Basser Ken Spider Sinave ersetzt. Mit Mike Reno, Paul Dean, Doug Johnson, Matt Frenette und eben Spider Sinave sind sie heute noch auf Tour. Ihren ersten Gig spielten Loverboy damals noch ohne Plattenvertrag am 19. November 1979 im Pacific Coliseum von Vancouver als Supportband für Kiss. Ihr erstes Album erschien im März 1980 und mit Turn Me Loose erschufen sie einen echten Rockklassiker. Anfangs noch etwas belächelt, etablierten sich Loverboy mit den nächsten Alben als feste internationale Rockgröße. Obwohl das 87er Album Wildside den Platin-Status nicht mehr erreichte, war es bei Kritikern hoch angesehen. Hier sind Loverboy aus Wildside mit ihrer Classic-Perle Love Will Rise Again.

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1: Weiter geht's in Pittsburgh, Pennsylvania. Dort wurde der amerikanische Sänger, Gitarrist und Songwriter Thomas Gennaro De Luca geboren. Er wuchs aber in Südflorida auf, spielte in der dortigen Clubszene und mit Anfang 20 zog er ins Musikmekka Nashville. Er unterschrieb einen Songwriter-Vertrag und konnte 1985 einen Plattenvertrag mit Epic Records an Land ziehen. Die schickten ihn nach London, wo sein bemerkenswertes Debütalbum Down to the Wire entstand. Anfang 86 stand die Veröffentlichung mit jeder Menge Promotion an. Er hatte Pressetermine, Fotosessions und Meetings mit dem Label über den weiteren Weg. Aber es zogen dunkle Wolken am Horizont auf. Es kam bei Epic zu einer Massenentlassung, einschließlich seines A&R-Mitarbeiters. Diese Umstrukturierung des Labels machte jede Hoffnung auf ein zweites Album zunichte. Obwohl das Album produziert wurde, musste De Luca Epic 1987 verlassen. 3 Jahre später zog er nach Los Angeles und versuchte dort sein Glück. Trotz der Frustration über die Ereignisse in Nashville konnte er zumindest als Songwriter einige Erfolge verbuchen. Er arbeitete neben vielen anderen auch für Aerosmith, Aldo Nova, Paul Dean, Joanna Dean oder Molly Hatchet. 2022 nahm Melodic Rock Classics überraschend Kontakt mit De Luca auf. Sie wollten seine alten, über die vielen Jahre geschriebenen Songs als Album veröffentlichen. Gesagt, getan, 2022 erschien Street Rock. Wir gehen nochmal zurück zu den Anfängen. Hier ist Tom De Luca aus seinem 86er Debüt Down to the Wire mit seiner Classic-Perle Chasing Shadows.

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3: Unsere nächste Station ist Denver. Sänger und Keyboarder Jerry Corbetta und Gitarrist Bob Webber spielen in der Band Moonrakers. Ende 68 gründeten Corbetta und Webber die neue Band Chocolate Hair. Ein Jahr später unterschrieben sie einen Plattenvertrag und arbeiteten an ihrem Debütalbum. Kurz vor Veröffentlichung entschieden sich Label und Band, die Namen in Sugarloaf zu ändern, und so hieß auch ihr Album. Gleich mit der ersten Single Green Eyed Lady landeten sie mit Platz 3 ihren größten Hit in den US-Charts. Das 71er Nachfolgealbum Spaceship Earth war eher ein Flop, aber die Band war dennoch ständig auf Tour. Schließlich brach Sugarloaf auseinander, aber Jerry Corbetta behielt die Namensrechte. Album Nummer 3, I Got a Song, begann als Corbettas Soloalbum und wurde schließlich die dritte Sugarloaf-LP. Wieder mal stand die Band auf der Kippe und Corbetta nahm das Album mit nach Denver und dort entstand ein neuer Song, Don't Call Us, We'll Call You. Hintergrund des Songs waren Corbettas Erfahrungen mit CBS Records. Die Band hatte ihr Songmaterial an das Label geschickt und bekam auf Nachfrage die Standardantwort, Don't Call Us, We'll Call You. Am Anfang und am Ende des Songs ist die Tonwahlmelodie einer geheimen Insidernummer von CBS Records zu hören. Auf die Antwort warten sie übrigens heute noch. Der Song wurde als Single veröffentlicht und wurde der zweite Top-10-Hit für Sugarloaf. Mit der Single als Zugpferd erschien das letzte Album I Got a Song als Neuauflage, doch das Ende nahte. 1975 stand Corbetta wieder fast alleine da und 3 Jahre später waren Sugarloaf dann wirklich Geschichte. Im Laufe der folgenden Jahrzehnte gab es immer mal wieder Reunions, aber ohne nennenswerte Erfolge. Zurück ins Jahr 1974, hier sind Sugarloaf mit ihrer Classic-Perle Don't Call Us, We'll Call You.

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1: Jetzt sind wir noch auf dem fünften Kontinent. In Sydney gründete Sänger Rick Swinn 1982 eine reine Studioband namens The Venations. Was anfangs als Studioprojekt geplant war, entwickelte sich innerhalb weniger Wochen zu einer echten Band. Und Swinn erzählte später in einem Interview, die Chemie stimmte bei uns von Anfang an. Im Frühjahr 83 veröffentlichten The Venations ihre erste Single mit dazugehörigem Video. Inzwischen hatte sich die Band bereits in der Clubszene einen Namen gemacht. Mitte 85 erschien das Debütalbum Step Off The Edge, gefolgt von Touren mit den australischen Kultbands Split Enz und Icehouse. Mit dem zweiten Album Calling in the Lines und vor allem der Single So Much for Love gelang auch der internationale Durchbruch. Mit diesem Song tauchten sie auch erstmals in den US-Charts auf. Die Vorzeichen standen also gut für Album Nummer 3, aber Amazing World sollte 88 auch ihr letztes werden. Trotz hochkarätiger Besetzung an den Reglern, INXS-Stammproduzent Mark Opitz war zugange, war Amazing World leider der Schlusspunkt. Hier sind gleich noch The Venations mit ihrer Classic-Perle Amazing World. Tja, was soll ich sagen, das war's auch schon wieder. Die Extraportion Classic-Perlen mit Frank Stengle. Ich wünsche noch einen schönen Abend. Kommt gut durch die Woche. Ciao und bye-bye. Und nicht vergessen, keep rockin'.

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4: Ich bin Moritz Einzel. Es ist die Nacht der Superstars bei der Fußball-WM. Die Franzosen, unter anderem mit Michael Olise vom FC Bayern, die haben gerade ihr Auftaktspiel gegen den Senegal. Zur Halbzeit steht's noch 0:0. Um Mitternacht trifft der Irak auf Norwegen mit Topstürmer Erling Haaland. Um 3 Uhr greift der Weltmeister erstmals ins Turnier ein. Argentinien um Lionel Messi spielt gegen Algerien. Und ab 6 Uhr früh sind dann noch unsere Nachbarn aus Österreich im Einsatz, unter anderem mit dem Münchner Konrad Leimer. Es geht gegen Jordanien. Mehr Sicherheit, mehr Sauberkeit und schnellere Reparaturen. Die Deutsche Bahn schickt bundesweit 44 mobile Handwerksteams an ihre Bahnhöfe. Rund 200 zusätzliche Beschäftigte sollen Schäden künftig direkt vor Ort beheben. Zoe Tasuvali berichtet.
5: Kaputte Scheiben, beschmierte Wände oder defekte Sitzbänke sollen künftig nicht mehr wochenlang auf ihre Reparatur warten. Die neuen Teams kümmern sich um genau solche Schäden und sind bundesweit unterwegs. Die Handwerker sind Teil eines größeren Programms, das seit Januar läuft. Dazu gehören auch zusätzliche Sicherheitskräfte und mehr Reinigungsaktionen an vielen Bahnhöfen.
4: Deutschland hat 32 Afghanen per Charterflug in ihr Heimatland abgeschoben. Nach Angaben des Bundesinnenministeriums handelt es sich um Straftäter, die unter anderem wegen Vergewaltigung, Tötungsdelikten und Kindesmissbrauchs verurteilt worden waren. Die Abschiebungen sind wegen der prekären Menschenrechtslage in Afghanistan umstritten. Elon Musks Raumfahrtfirma SpaceX hat an der Börse Amazon überholt. Heute lag der Börsenwert von SpaceX bei rund 2,75 Billionen Dollar. Amazon kommt auf 2,67 Billionen. Seit dem Börsenstart vor 3 Tagen ist SpaceX damit um rund 1 Billion Dollar gestiegen. Musks Vermögen liegt inzwischen bei knapp 1,3 Billionen Dollar.
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1: Evanescence mit Sanctuary. 5 Jahre nach The Bitter Truth liefern Amy Lee und Co. auf ihrem 6. Album wieder die ganz großen Emotionen. Allerdings nicht unbedingt die, die man erwarten würde. Denn statt nachdenklich, melancholisch, tief traurig sind Evanescence auf Sanctuary vor allem eins: wütend. In Songs wie dem bombastischen Who Will You Follow, zu Deutsch Wem werdet ihr folgen, macht die amerikanische Band ihrem Frust Luft. Und das klingt einfach richtig, richtig gut. Mit dieser Stimmung zieht auf Sanctuary auch eine Härte ein, die man so lange nicht mehr von Evanescence gehört hat. Bestes Beispiel: Bretter wie der Albumtrack Self-Destruct. Das alles mischt sich auf Sanctuary mit dem, wofür man Evanescence kennt. Epische Hymnen, Orchesterklänge und die unvergleichliche Stimme von Amy Lee, wie direkt aus den 2000ern. Irgendwie hat die Band auf Sanctuary einen Nerv getroffen, der alte, so wie wahrscheinlich viele neue Fans gleichermaßen abholen dürfte. Sanctuary von Evanescence ist unser Album der Woche hier auf Rockantenne in NRW. Und daraus gönnen wir uns jetzt auch einen Song.

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0: Wir sind uns einig.
1: Merz unterstrich, die Ukraine habe sich gegen Russland eine neue Position der Stärke erkämpft. Er habe US-Präsident Trump vor diesem Hintergrund sehr kooperativ gesehen und er habe ihn auch sehr aufmerksam zuhören sehen. Großes Thema aktuell natürlich auch das Rahmenabkommen zwischen den USA und dem Iran. Jetzt ist auch klar, wann und wo das Papier unterzeichnet werden soll. Und zwar am Freitag auf dem Bürgenstock am Vierwaldstätter See in der Schweiz. In dem dortigen Luxushotel fand 2024 eine Ukraine-Konferenz statt. In Berlin ist ein neues Abwehrzentrum gegen hybride Bedrohungen in Betrieb gegangen. Innenminister Dobrindt will Deutschland damit besser vor Cyberattacken, Fake-News-Kampagnen und Sabotage schützen.
2: Hybride Bedrohungen sind der Schattenkrieg des 21. Jahrhunderts. Kein heißer Krieg, aber eine dunkle Bedrohung, die versucht, sich manipulativ über unser Land zu legen.
1: In dem Zentrum sollen Polizei, Nachrichtendienste und weitere Behörden ihre Erkenntnisse zusammentragen. Für Fußballfans lohnt es sich, die Nacht durchzumachen. Bei der WM in den USA, Mexiko und Kanada geben sich die Topstars die Klinke in die Hand. Nach dem Spiel der Franzosen gegen den Senegal steigt Norwegen mit Stürmer Erling Haaland ins Turnier ein. Gegner ab Mitternacht ist der Irak. Ab 3 Uhr spielt Weltmeister Argentinien um Lionel Messi gegen Algerien und ab 6 Uhr früh spielt noch Österreich gegen Jordanien.
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2: Ich bin Moritz Einzel. Frankreich ist mit einem Sieg in die Fußball-WM gestartet. Der Top-Favorit setzte sich gegen den Senegal mit 3:1 durch. Zweifacher Torschütze war Superstar Kylian Mbappé. In diesen Minuten beginnt die Partie Irak gegen Norwegen. Da gibt mit Erling Haaland der nächste Top-Stürmer seine Visitenkarte ab bei diesem Turnier. Ab 3 Uhr spielt Weltmeister Argentinien gegen Algerien und um 6 Uhr früh ist Anstoß bei Österreich gegen Jordanien. Bundeskanzler Merz hat sich zuversichtlich gezeigt, dass Europäer und Amerikaner an einem Strang ziehen, um den Ukraine-Krieg zu beenden. Merz sagte, die G7-Staaten seien sich einig, den Druck zu erhöhen, um Russland an den Verhandlungstisch zu bringen, sagte Merz im französischen Evian.
3: Was für uns alle Grund zur Zuversicht gibt, ist die Formulierung von Präsident Trump, Russland muss diesen Krieg beenden. Und ich finde, das ist eine klare Botschaft. Russland muss diesen Krieg beenden.
2: Trump habe sich sehr kooperativ gezeigt und aufmerksam zugehört, so Merz. Das EU-Parlament will KI-Anwendungen verbieten, mit denen sich gefälschte Nacktbilder erstellen lassen. Die Abgeordneten haben dafür gestimmt, das europäische KI-Gesetz entsprechend zu ändern. Die neue Regel soll ab Dezember gelten. Bis dahin müssen Anbieter solcher KI-Systeme Sicherheitsvorkehrungen einbauen. Der Rat der Mitgliedstaaten muss noch zustimmen, das gilt aber als Formsache. Der Fachkräftemangel in Deutschland ist deutlich zurückgegangen, allerdings nicht, weil es mehr

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5: Ich bin Moritz Einzel. Bei der Fußball-WM hat Titelmitfavorit Frankreich sein erstes Gruppenspiel gewonnen. Die Franzosen setzten sich gegen den Senegal mit 3:1 durch. Zwei Treffer erzielte Superstar Kylian Mbappé. In der Partie Irak gegen Norwegen steht es zur Halbzeit 1:2, die Norweger also in Führung. Um 3 Uhr trifft Weltmeister Argentinien auf Algerien und ab 6 Uhr feiern die Österreicher ihr Weltmeisterschaftscomeback nach 28 Jahren mit dem Spiel gegen Jordanien. Von einem Tag der Hoffnung für die Ukraine hat Kanzler Merz gesprochen nach den Beratungen beim G7-Gipfel im französischen Evian. Nach einem Gespräch mit US-Präsident Trump sagte Merz:
6: Und ich habe ihn sehr kooperativ gesehen. Und ich habe ihn auch sehr aufmerksam zuhören sehen.
5: Dies stimme ihn optimistisch, dass Europäer und Amerikaner gemeinsam vorgehen, um Russlands Angriffskrieg zu einem Ende zu bringen, so Merz. In Berlin ist ein Zentrum zur Abwehr hybrider Bedrohungen eröffnet worden. Da geht es zum Beispiel um Cyberangriffe oder Desinformationskampagnen. Innenminister Dobrindt:
7: Unser Land befindet sich hier im Fadenkreuz fremder Mächte. Und nahezu täglich wird unsere Freiheit, wird die Demokratie, wird unser Wohlstand attackiert.
5: Das Zentrum ist dafür da, dass Polizei, Nachrichtendienste und weitere Behörden hybride Bedrohungen besser erkennen und sich austauschen können. Das Oberlandesgericht München hat dem ZDF mehrere Aussagen über den Ex-Chef des Bundesamtes für Sicherheit in der Informationstechnik Schönbohm untersagt. Einen Anspruch auf eine Entschädigung

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7: Ich bin Moritz Einzel. Bei der Fußball-WM in den USA, Mexiko und Kanada hat Titelmitfavorit Frankreich seine Visitenkarte abgegeben. Die Franzosen gewannen ihr erstes Gruppenspiel gegen den Senegal mit 3:1. 2 Treffer erzielte Superstar Kylian Mbappé. Nach der Partie Irak gegen Norwegen steigt um 3 Uhr der Titelverteidiger ins Turnier ein. Argentinien trifft auf Algerien. Und ab 6 Uhr spielt noch Österreich gegen Jordanien. Die Ukraine ist im Abwehrkampf gegen Russland derzeit ziemlich erfolgreich. Die G7-Staaten wollen daher ihre Unterstützung verstärken, auch mit einem neuen Schulterschluss zwischen Europa und den USA. Die Sanktionen gegen Russland sollen verschärft werden, auch im Öl- und Gassektor, heißt es in einer gemeinsamen Erklärung vom G7-Gipfel in Frankreich. Schon am Abend hatte sich Kanzler Merz nach einem Gespräch mit US-Präsident Trump zuversichtlich geäußert. Trump habe sich sehr kooperativ gezeigt.
8: Es gibt mir einen gewissen Grad des Optimismus, dass wir hier als Europäer und als Amerikaner zusammen jetzt alles unternehmen, gemeinsam, um den Krieg zu beenden. Aber er ist noch nicht zu Ende und bevor er nicht zu Ende ist, gibt es keinen Grund, zufrieden zu sein.
7: Auch die Lieferung weitreichender Waffen und Kapazitäten zur Luftverteidigung an die Ukraine soll ausgeweitet werden. Im Fall eines Polizisten, der in Göttingen angeschossen wurde, hat sich der Tatverdächtige bei der Polizei gemeldet. Der 16-Jährige habe sich am frühen Abend in Begleitung eines Rechtsanwalts gestellt, teilte die Polizei mit. Ein Beamter war durch die Schüsse bei einer Auseinandersetzung schwer verletzt worden. Nach dem Jugendlichen wurde europaweit gefahndet. Bundesinnenminister Dobrindt hat Kritik an der neuerlichen Abschiebung von Afghanen in ihr Heimatland zurückgewiesen. Es gehe hier um Menschen, die schwere Straftaten begangen hätten, so der CSU-Politiker. In der Nacht zum Dienstag waren 32 Afghanen per Charterflug in ihr Heimatland abgeschoben worden.
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